Klangpracht und stilistische Eleganz, eine Entdeckung auf sämtlichen Ebenen. Die Concerti Grossi des portugiesischen Barockmeisters Antonio Pereira da Costa. Wenig weiß man über dessen Biografie, gewiss sind sein Status als geweihter Priester und seine Funktion als Kapellmeister an der Kathedrale von Funchal. Für die exquisite Einspielung der Concerti zeichnet das Ensemble Boncourt verantwortlich.

Das Debütalbum der kanadischen Pianistin Sophia Liu versammelt Werke von Franz Liszt und Frédéric Chopin. Wir hörten die Mazurka Nummer 2 im Moll Opus 17 von letzterem. Damit bei Gewandhausradio ins Herz des telemannschen Klangkosmos einer Welt überbordender Varianz, fernab jeglichen Formalismus, die im Übrigen auch andere europäische Musiksprachen seiner Epoche ventiliert. Das Ensemble des Ombres und Flötist Sylvain Sartre mit dem zweiten Satz G aus dem Pariser Quartett Nummer 6 in E-Moll.

Sylvain Sartre und das Ensemble Les Ombres mit dem zweiten Satz G aus dem Pariser Quartett Nummer 6 E-Moll von Georg Philipp Telemann. Ebenfalls von der historischen Spielweise geprägt, die folgende Lesart von Mozarts Violinkonzert Nummer 2 D-Dur Köchelverzeichnis 211. Solist Christoph Konz und das Ensemble Les Musiciens du Louvre mit dem dritten Satz Rondo Allegro.

Christoph Konz und das Ensemble Les Musiciens du Louvre mit dem dritten Satz Rondo Allegro aus dem Konzert für Violine und Orchester Nummer 2 D-Dur, Köchelverzeichnis 211 von Wolfgang Amadeus Mozart. Ins 19. Jahrhundert damit zu Chormusik von Heinrich von Herzogenberg. Aus 12 deutsche Volkslieder aus dem 15., 16. und 17. Jahrhundert für gemischten Chor Opus 35. Es geht eine dunkle Wolken rein. Markus Utz leitet das Ensemble Cantissimo.

Wilhelm Stenhammer aus der Sammlung Spätsommernächte, Opus 33, die Nummer 5, Bocco Allegretto, Pianist Niklas Sivelöf. 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Zu den britischen Inseln hatte bekanntlich Felix Mendelssohn-Bartholdy ein besonderes Verhältnis. Dort schuf er einige maßgebliche Werke, dort feierte er mit seiner Musik große Erfolge. Zu den englischen Dirigenten, die Mendelssohns Werk besonders zugewandt sind, zählt Edward Gardner. Er hat bereits dessen komplettes sinfonisches Werk eingespielt. Aus der zweiten Sinfonie B-Dur, Lobgesang, hier ein Ausschnitt aus dem ersten Satz, Allegretto und Bocco Agitato. Gardner am Pult des City of Birmingham Symphony Orchestra.

Allegretto und Poco Agitato aus der zweiten Sinfonie in B-Dur, Lobgesang von Felix Mendelssohn Bartholdy. Edward Gardner dirigierte das City of Birmingham Symphony Orchestra. Bologna, seine Heimatstadt, blieb zeitlebens auch seine Hauptwirkungsstätte. Hier fungierte er als Kapellmeister und Cellist, hier schrieb er 10 Opern, 4 Oratorien, Instrumentalmusik und geistliche Werke. Die Rede ist vom italienischen Barockmeister Domenico Gabrieli. Aufliegt dessen Sonate Nummer 4 D-Dur. Joachim Schäfer, Piccolo-Trompete, wird begleitet von den Bratislava Chamber Soloists.

Gagliarda Bella, Harfenmusik von Fabrizio Dentice, gegeben von Mara Galassi. Der neapolitanische Renaissancemeister fungierte als Lautenist, Gambist und Komponist, insbesondere in Rom und Parma, wo er in Diensten des Adels stand.

Vincenzo Tomasini als Vorlagen für die Suite, die gut gelaunten Frauen, dienten ihm ausgewählte Sonaten von Domenico Scarlatti. Non presto in tempo di ballo, so überschrieb der Italiener die Nummer 4 der Suite. Robert Reimer am Pult der Deutschen Radio Philharmonie Saarbrücken-Kaiserslautern.

Eine Bagatelle für Violoncello und Orchester aus dem Jahr 1911 von John Ireland. Raphael Walfisch wurde begleitet vom Orchestra of the Swan unter David Curtis. Gewandhausradio, Franz Danzi, ein Zeitgenosse Wolfgang Amadeus Mozarts, ein Komponist, der nicht die Delikatesse eines Mozarts erreichte, aber virtuos und geschmackssicher zu komponieren wusste, wovon Zeugnis ablegt, beispielsweise sein Klavierkonzert Es-Dur Opus 4. Der dritte Satz daraus, Allegretto, jetzt mit Nare Agamanian, begleitet vom Münchner Kammerorchester unter Howard Griffith.

Bereits mit 19 Jahren gewann sie den legendären Tschaikowski-Wettbewerb in Moskau, die armenische Pianistin Nare Argamanyan. Hier war sie zu vernehmen mit dem dritten Satz Allegretto aus dem Klavierkonzert in Es-Dur Opus 4 von Franz Danzi. Howard Griffith am Pult des Münchner Kammerorchesters. Bereits mit 19 Jahren starb in Paris der baskische Komponist Juan Crisóstomo de Arriaga. Insbesondere seine Streichquartette und die Sinfonie in D-Dur geben beredte Beispiele seiner künstlerischen Potenziale ab. Concerto Köln mit dem vierten Satz Allegro con moto aus der Sinfonie.

Das Ensemble Concerto Köln mit dem Finalsatz aus der Sinfonie D-Dur von Juan Crisóstomo Arriaga. Gewandhausradio. Eintritt, so nannte Robert Schumann die Nummer 1 seiner Waldszenen Opus 82. Maria João Pires.

0: Eintritt, die Nummer 1 der Waldszenen, Opus 82 von Robert Schumann, in der Lesart von Maria Joao Peres.
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Giuseppe Antonio Brescianello, das Konzert für Violine, Oboe, Streicher und Basso Continuo G-Moll, der dritte Satz Allegro. Das La Cetra Barockorchester Basel musizierte unter der Leitung von Václav Lux.

Ein Entree nach Mars, die Gavotta, das ist der dritte Satz aus der Sinfonia A Quattro Nummer 1 in B-Dur von Benedetto Marcello. Das Ensemble La Floridiana musizierte. Der Venezianer ist Bruder des berühmteren Alessandro Marcello, setzte allerdings andere berufliche Prioritäten. Als Spross einer Advokatenfamilie studierte er Jura und bekleidete anschließend hohe Ämter in der Lagunenstadt, was ihn aber nicht davon abhielt, nebenbei zu komponieren.

Das Ensemble Private Musike um den Barockgitarristen Pier Pitzel mit dieser Folia von Giovanni Paolo Foscarini. Der italienische Barockmeister, selbst Theorben- und Gitarrenvirtuose, stand in Diensten diverser europäischer Fürstenhäuser. Gewandhausradio Gabriel Pirnet schrieb den folgenden Marsch der kleinen Bleisoldaten, Marsch des Petits Soldats de Plomb, Opus 14, Nummer 6. Jean-Pierre Jacquillat am Pult des Orchestres

0: Marche des Petits Soldats de Plombes, Opus 14 Nummer 6 von Gabriel Pernet. Jean-Pierre Jacquillat dirigierte das Orchestre de Paris.
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0: Die Romanze F-Dur für Viola und Orchester Opus 85 von Max Bruch ist in den Konzertsälen weniger präsent als in den Musikhochschulen, wo sie zum Standardrepertoire für Bratschenstudentinnen zählt. Fraglos ein romantisches Kleinod. Janine Jansen, Ricardo Chailly und das Gewandhausorchester Leipzig haben das Werk integriert in ein Album mit Einspielungen von Bruch- und Mendelssohn-Violinkonzerten.

Janine Jansen, die Solistin in der Romanze F-Dur für Viola und Orchester Opus 85 von Max Bruch. Ricardo Chailly leitete das Gewandhausorchester Leipzig. Iroise, so überschrieb Pianist und Komponist Didi Squibon eine Nummer aus seiner Suite Molaine. Musik ganz im Zeichen bretonischer Landschaften.

Iroise, Klaviermusik von Didier Squibon. Gewandhaus Radio, Robert Schumanns Konzertstück für vier Hörner und Orchester F-Dur Opus 86 kam 1850 in Leipzig zur Uraufführung. Das sei, so schrieb Schumann an den Kollegen Ferdinand Hiller, eine seiner besten Sachen. Hören wir German Horn Sound und die Bamberger Symphoniker unter Michael Sanderling.

Lob des Weins, ein Chor von Felix Mendelssohn-Bartholdy. Eine Aufnahme mit den Männerstimmen des SWR-Vokalensembles am Pult Frieder Bernius. Wir bleiben bei Mendelssohn. Einen erstaunlichen Eindruck seiner jugendlichen Schaffenspotenziale vermitteln die Streichersinfonien. Die Amsterdam-Sinfonietta unter Lev Markitz mit der Sinfonie Nummer 8 in D-Dur. Anliegt der vierte Satz Allegro Molto.

Die Amsterdam Sinfonietta, Dirigent Lev Markitz mit dem vierten Satz Allegro Molto aus der Streichersinfonie Nummer 8 D-Dur von Felix Mendelssohn Bartholdy. Zu Karl Philipp Emanuel Bach damit in Gewandhaus Radio. Sie hören das Konzert in G-Dur, Werkeverzeichnis 475, in der Lesart von Pianist Sebastian Knauer und dem Zürcher Kammerorchester.

0: Sebastian Knauer war der Solist im Klavierkonzert G-Dur, Werkeverzeichnis 475 von Carl Philipp Emanuel Bach. Er wurde begleitet vom Zürcher Kammerorchester.
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Johann Sebastian Bach, die Bourée aus der Suite Nummer 1 E-Moll, Werkeverzeichnis 996 in der Version für Harfe Solo. Eine Aufnahme mit Markus Volker Thalheimer bei Gewandhaus Radio. Giuseppe Matucci, der italienische Dirigent, Pianist und Komponist, ein reisender Virtuose, wie auch Klavierprofessor am Konservatorium in Neapel und dessen Direktor. Als Dirigent setzte sich Matucci besonders für die Musik Richard Wagners ein, von der er sich allerdings als Komponist kaum beeinflusst sah. Im Gegensatz zu vielen seiner Zeitgenossen in der zweiten Hälfte des 19. Jahrhunderts setzte Matucci als Komponist nicht auf die Oper, sondern fokussierte sich auf Instrumentalmusik. Hier die Gavotta, Opus 55 Nummer 2. Francesco La Vecchia dirigiert das Orchestra Sinfonica di Roma.

Giuseppe Matucci, die Gavotta Opus 55 Nummer 2 in der Lesart des Orchestra Sinfonica di Roma unter Francesco Lavecchia.

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Aquarelle, so ist ein Klavierzyklus des Dänen Niels Wilhelm Garde überschrieben. Christina Björk mit der Nummer 3 daraus, Intermezzo Allegro Commodo. 1843 war der Komponist mit einem Stipendium zur Ausbildung nach Leipzig gekommen, wo Felix Mendelssohn Bartholdy sein Mentor wurde. Im Anschluss vermochte Garde unter anderem 2 Sinfonien zur Aufführung bringen und übernahm für eine Saison die Leitung der Gewandhauskonzerte. Die Musikstadt Leipzig, wie für so viele Musiker und Komponisten, auch für Garde also ein Karrieresprungbrett.

Die Sinfonie Nummer 5 a-Moll Opus 90 von Erkki Melatin. Das Turku Philharmonic Orchestra unter Ari Rasilainen bei Gewandhausradio mit dem dritten Satz Intermezzo Allegro Moderato. Ja, der finnische Spätromantiker Melatin, hierzulande weitgehend unbekannt, was verwundert, denn sein Schaffen umfasst rund 190 Werke, darunter 6 Sinfonien, sinfonische Dichtungen, Ballette, Konzerte, Kammermusik und mehr. Mit dem Konzert D-Dur für 2 Violinen, Fagott, Streicher und Basso Continuo von Georg Philipp Telemann damit in den Barock. Das Ensemble Concerto Grosso Berlin musiziert.

Georg Philipp Telemann, das Konzert D-Dur für zwei Violinen, Fagott, Streicher und Basso Continuo in der Lesart des Ensembles Concerto Grosso Berlin. Pianistin Lisa Smirnova im Folgenden mit Musik von Georg Friedrich Händel. Aus der Suite Nummer 5 E-Dur, der vierte Satz, R-Dubel 1-5.

0: Die größten haben sie ganz oder in Teilen eingespielt, die Keyboard-Suiten von Georg Friedrich Händel, darunter Evgeny Koroljow, Evgeny Kissin, Keith Jarrett oder Ragnar Schirmer. Und doch führen die Werke immer noch ein Schattendasein gegenüber beispielsweise vergleichbaren Piecen von Bach, Couperin oder Rameau. Lisa Smirnova hier mit dem vierten Satz, Er, Double 1 bis 5 aus der Suite E-Dur. Auch sie, Smirnova, eine der idealtypischen Händel-Exegetinnen dieser Tage.
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0: Selten aufgeführt und eingespielt die Konzerte des ungarischen Komponisten Ernst von Dohnányi. Hören wir das Concertino Opus 45 für Harfe und Kammerorchester. Solist Clifford Lantaff wird begleitet vom BBC Philharmonic Orchestra unter Matthias Barmatt.

Eine Preziose, das Concertino Opus 45 für Harfe und Kammerorchester von Ernst von Dohnányi. Clifford Lantaf an der Seite des BBC Philharmonic Orchestra. Die Leitung lag in den Händen von Matthias Barmatt. Kammermusik von Robert Schumann auf der Agenda. Claudio Bohokes, Violoncello und Peter Nodge, Klavier mit der Romanze Nummer 2, Opus 94, überschrieben einfach innig.

Aus den drei Romanzen Opus 94 von Robert Schumann diese Nummer 2, einfach innig. Es spielten Claudio Borges Violoncello und Peter Nortsch Klavier. Damit zu Richard Strauss und dessen ersten Hornkonzert in S-Dur Opus 11. Es wurde im März 1885 von der Meininger Hofkapelle unter der Leitung Hans von Bülows und dem Solisten Gustav Leinhaus uraufgeführt. Rund 60 Jahre später komponierte Strauss schließlich ein weiteres Hornkonzert. Der zweite Satz, Allegro Rondo aus dem ersten Konzert, jetzt in einer Aufnahme mit Hermann Baumann und dem Gewandhausorchester Leipzig unter Kurt Masur. Eine Aufnahme aus dem Jahr 1983.

Allegro Rondo, der zweite Satz aus dem Hornkonzert Nummer 1 S-Dur Opus 11 von Richard Strauss. Solist Hermann Baumann wurde begleitet vom Gewandhausorchester Leipzig, Kurt Masur dirigierte. Gewandhausradio und damit zu einem anderen Gewandhauskapellmeister. Felix Mendelssohn Bartholdy hatte genau 135 Jahre vor Kurt Masur den entsprechenden Posten angetreten, im Jahr 1835. Seine dritte Sinfonie in A-Moll, Opus 56, die sogenannte schottische, beendete er 1842. Edward Gardner und das City of Birmingham Symphony Orchestra mit dem zweiten Satz daraus, Vivace, ma non troppo.

Felix Mendelssohn Bartholdy, die Uraufführung seiner dritten Sinfonie in A-Moll Opus 56, fand am 3. März 1842 im Leipziger Gewandhaus unter der Leitung des Komponisten statt. Das City of Birmingham Symphony Orchestra unter Edward Gardner spielte den zweiten Satz aus der Sinfonie Vivace non troppo. 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

Die Oper Ascanio von Camille Saint-Saëns, 1890 uraufgeführt in Paris, ventiliert Leben und Werk des Renaissance-Künstlers Benvenuto Cellini. Klanglich changiert das Werk zwischen italienischem Lyrismus, französischer Eleganz und wagnerischen Einflüssen. Und diesen ausdrucksstarken Kolorismus, den präsentiert auch und im Besonderen die Ballettmusik der fünfaktigen Oper. June Merkel und das Malmö Symphony Orchestra mit der Nummer 2 der Ballettmusik Venus, Juno und Pallas. Weiter mit dem Walzer Nummer 2 F-Moll Opus 70 von Frédéric Chopin und mit dem Werk zu vernehmen eine der stilprägenden Pianolegenden, Wladimir Sofronitsky.

Wladimir Sofronitzky aus dem Jahr 1960, die Aufnahme von Frédéric Chopins Walzer Nummer 2 F-Moll Opus 70. Ein nur allzu seltenes Glück, diesen 1961 gestorbenen Meister den Granden wie Skriabin, Prokofjew, Swjatoslaw Richter oder Emil Gilets bewunderten, zumindest auf Tonträger hören zu können. Zu dessen strahlendsten Erfolgen zählte im Übrigen die Aufführung des gesamten Klavierwerks von Chopin an 5 aufeinanderfolgenden Tagen im großen Konzertsaal des Moskauer Konservatoriums. Das war im November 1949. Wladimir Sofronitzky, einige seiner Aufnahmen sind beim Moskauer Label Melodia erschienen. Gewandt aus Radio aufliegt das Oboen-Konzert Opus 12 von Christian Frederik Barth. Oliver Nordahl begleitet vom Aarhus Symphony Orchestra unter Jean Torel.

Der dänische Oboist und Komponist Christian Frederik Barth, er avancierte als Virtuose seines Faches, hinterließ allerdings nur ein schmales Oeuvre. Wozu gehört auch das gerade vernommene Oboenkonzert Opus 12 von 1823. Solist Oliver Nordahl wurde begleitet vom Aarhus Symphony Orchestra unter Jean Torel. Ja, es gilt Entdeckungen zu machen bei Gewandhaus Radio, denn zu viele unter den bedeutenden Komponisten der zweiten Reihe drohen in Vergessenheit zu geraten. Wir halten dagegen beispielsweise mit Musik des britischen Romantikers William Sterndale Bennett. Das London Philharmonic Orchestra Leitung Nicholas Braithwaite mit dem ersten Satz Allegro Moderato aus Bennetts Sinfonie G-Moll Opus 43.

William Sterndale Bennett, der Engländer, ein Freund Mendelssohns und Schumanns, ein Komponist, der auch als Pianist unter anderem im Leipziger Gewandhaus rauschende Erfolge feierte. Das London Philharmonic Orchestra unter Nicholas Braithwaite mit dem ersten Satz Allegro Moderato aus Bennetts Sinfonie G-Moll Opus 43. Gewandhausradio. Ludwig van Beethoven. Als Liedkomponist wird er eher selten wahrgenommen, zu dominant die Aura seiner Sinfonien, Konzerte und Sonaten. Eine Referenzeinspielung ausgewählter Lieder des Meisters entstand 1966 mit Tenor Peter Schreier und Walter Olberts. Hören Sie aus 8 Lieder Opus 52 von van Beethoven die Nummer 4, Maigesang.

Die Violinsonate G-Dur Opus 30 Nummer 3 von Ludwig van Beethoven, der erste Satz Allegro assai, gelesen von Karl Suske und Walter Olbertz. Wir bleiben im Violinfach mit einem Werk von Antonio Vivaldi. Das Barockensemble des Trondheim-Sinfonieorchesters mit dem Konzert A-Dur, Riumverzeichnis 335. Solist Sigurd Imsen.

Sigurd Imsen, der Solist im Violinkonzert A-Dur, Riumverzeichnis 335 von Antonio Vivaldi. Das Barockensemble des Trondheim-Sinfonieorchesters musizierte damit ins 19. Jahrhundert und zu einem der großen Exponenten der russischen Romantik, Peter Tschaikowski. Dessen dritte Sinfonie wurde 1875 sehr erfolgreich in Moskau uraufgeführt. Heute steht das Werk eher im Schatten der 4., 5. und 6. Sinfonie. Wie auch immer, hier ist der vierte Satz, Scherzo Allegro Vivo Trio Nemijärvi am Pult des Gothenburg Symphony Orchestra.

Gewandhausradio mit Musik von Peter Tschaikowski. Aus dessen dritter Sinfonie in D-Dur Opus 29 dieser vierte Satz Scherzo Allegro Vivo Trio. Nemi Järvi dirigierte das Gothenburg Symphony Orchestra. Der isländische Pianist Víkingur Ólafsson steht für subtil gestaltete Exegesen, Anschlagsraffinement und Detailbesessenheit. Sein Spiel zeigt höchste Luziditätswerte und eindrückliches Stilbewusstsein. Claude Debussy aus Children's Corner, diese Serenade for the Doll. Víkingur Ólafsson.

0: Man möchte sagen, ein idealtypischer Debussy-Pianist, der Isländer Víkingur Ólafsson. Die Serenade for the Doll, eine Nummer aus der Suite Children's Corner des französischen Impressionisten.
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0: Das Entree dieser Stunde im Zeichen von Antonio Vivaldi. Wir brachten den ersten Satz Allegro Molto aus dessen Oboen-Konzert in C-Dur. Solist Burkhard Glätzner wurde begleitet vom neuen Bachischen Collegium Musicum Leipzig unter Max Pommer.
1: Nach dem Tod des französischen Komponisten Georges Bizet im Jahre 1875 hatte dessen Freund Ernest Giraud zwei Suiten mit Orchesterstücken aus Bizets wohl berühmtesten Werk, der Oper Carmen, erstellt. Heute kommen diese Suiten deutlich häufiger zur Aufführung als die Oper selbst. Das Barcelona Symphony Orchestra unter Pablo González mit der Nummer 4 aus der ersten Carmen-Suite, Sectile.

0: Sectile aus der Carmen Suite Nummer 1 von Georges Bizet. Pablo González am Pult des Barcelona Symphony Orchestra.
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2: US-Pianist Andrew Chisen. Seine Exegesen von Sonaten Domenico Scarlattis gehören zu den originärsten, unkonventionellsten, ausdrucksstarksten, koloristisch breit spektriertesten und gewiss auch exzentrischsten des Katalogs. Hier die Sonate D-Moll, Kirkpatrick-Verzeichnis 9.

0: Andrew Chison mit der Sonate D-Moll Kirkpatrick, Verzeichnis 9 von Domenico Scarlatti.
1: 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Damit zu Camille Saint-Saëns und seiner ersten Sinfonie Esto Opus 2. Die schrieb der Franzose im Sommer 1853 in nur 6 Wochen. Das Werk ist durchaus geprägt von den einschlägigen Vorlagen Mozarts, Beethovens und Mendelssohns. Deutlich vernehmbar allerdings bereits der spezifische Lyrismus, der später zahllose Werke des Meisters charakterisieren sollte. Hören Sie den zweiten Satz Marsch Scherzo, Allegretto Scherzando aus dieser ersten Sinfonie. Jean-Jacques Hadrof leitet das Orchestre Philharmonique Royale de Liège.

0: Karl Suske, Violine und Walter Olberts Klavier mit dem dritten Satz Scherzo Allegro Molto aus der Violinsonate F-Dur Opus 24 von Ludwig van Beethoven. Die Aufnahme entstand 1969.
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0: Eigentlich als zweisätziges Werk für Viola und Orchester konzipiert, hat Karl-Maria von Weber auch diese Fassung für Fagott und Orchester komponiert. Milan Turković, der Solist in diesem zweiten Satz Rondo aus Andante und Rondo Ungarese, Opus 35 des Komponisten. Neville Mariner dirigierte das Radiosinfonieorchester Stuttgart.
1: 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Als Geiger war er Teil der Münchner Hofkapelle. Ab 1716 dann fungierte er zunächst als Hofkapellmeister, später als Oberkapellmeister am württembergischen Hof in Stuttgart. Die Rede ist von Giuseppe Antonio Brescianello. Hören wir das Ensemble La Serenissima unter Adrian Chandler mit der Sinfonia Nummer 4 für Streicher und Continuo des Italieners.

0: Die Sinfonia Nummer 4 für Streicher und Continuo von Giuseppe Antonio Brescianello. Adrian Chandler am Pult des Ensembles La Serenissima.
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2: Die Klavierkonzerte von Johann Sebastian Bach zählen nicht unbedingt zum engeren Aufführungskanon von Sinfonieorchestern. Die Errungenschaften der historischen Aufführungspraxis taten das ihre, dass diese Werke eher den entsprechenden Spezialensembles überlassen wurden oder auch weiterhin werden. Dabei hatten Protagonisten des Betriebes, wie etwa Dirigent Roger Norrington, gezeigt, dass man auch auf modernen Instrumentarium zumindest annähernd historisch informiert spielen kann. In diesem Zusammenhang muss natürlich auch Riccardo Chailly's Lesart der 5 Konzerte an der Seite des Gewandhausorchesters und des Solisten Ramin Bahrami genannt werden. Entschlackt, dynamisch forciert und ausgesprochen luzide die Lesart des Konzertes in A-Dur, Werkeverzeichnis 1055. Protagonisten des Betriebes, wie etwa Dirigent

Ramin Bahrami, der Solist im Klavierkonzert Nummer 4 A-Dur, Werkeverzeichnis 1055 von Johann Sebastian Bach. Ricardo Chailly leitete das Gewandhausorchester Leipzig. Beim Label Decca liegen sämtliche 5 Konzerte in dieser Besetzung vor.

0: Menuetto, der dritte Satz aus dem Divertimento B-Dur, Köchelverzeichnis 287 von Wolfgang Amadeus Mozart. Schandorweg am Pult der Camerata Academica des Mozarteums Salzburg.
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2: Auf der Agenda Musik von Vincent du Bruquet, einem Meister der Frührenaissance.

Gabriel Fauré. Er war der erste bedeutende Komponist, der eine Bühnenmusik schuf zu Maurice Maeterlincks Drama Pelléas et Mélisande. Aus der gleichnamigen Suite Faurés hier der dritte Satz, Sicilien, Allegretto molto moderato. Paavo Järvi dirigiert das HR-Sinfonieorchester.

0: Joseph Haydn, die Sonate C-Dur, Hoboken 1635, der dritte Satz, Finale Allegro, Fazıl Say spielte.
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2: Aus der Sammlung Concerti Opera Quinta das folgende Konzert in D-Dur von Willem de Fesch. Das Ensemble Musica Adrenum mit dem zweiten Satz Allegro e Cantabile.

0: Georg Muffat, der deutsch-französische Komponist, Organist und Hofkapellmeister, ein Mann von eminenter Bildung, weit gereist und mit den vielfältigen Stilen seiner Zeit wie wenige vertraut. Der Konzerte bzw. der Sonatensammlung Armonico Tributo des kosmopolitischen Barockmeisters haben sich Dirigent und Cembalist Lars-Ulrik Mortensen und das Ensemble Concerto Kopenhagen gewidmet und damit führende Musiker der skandinavischen alte Musikszene. Zum Auftakt der zweite Satz Allegro e Presto aus der ersten Sonate Muffats.
1: Gewandhausradio, bleiben wir in der Barockzeit. Und welche Klangpracht Jean-Baptiste Lully zu entfalten wusste, um die royale Hochzeit von Ludwig XIV. Und der spanischen Infantin Maria Theresa 1660 angemessen zu rahmen, das hören Sie jetzt mit Les Espagnols. Vincent Dumestre leitet das Ensemble Les Poèmes Harmoniques.

0: Les Espagnols, das Ensemble Les Poèmes Harmoniques, musizierte unter Vincent Dumestre. Fraglos war das eine Jahrhunderthochzeit, die des französischen Königs Ludwig XIV. Und der spanischen Infantin Maria Theresa. Jean-Baptiste Lully, der hochdekorierte Hofkomponist in Versailles, trug mit seiner Musik dazu bei, das Ereignis auch klanglich opulent auszustatten.
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0: Wenn stilbildende Jazzpianisten die Saiten wechselten und sich im Feld der Klassik versuchten, dann zeitigte das in den vergangenen Jahrzehnten nicht immer die erwünschten Erfolge. Nicht so bei Granden wie etwa Chick Corea, Enrico Piranunzi oder insbesondere Keith Jarrett. Letzterer überzeugte mit bemerkenswerten Einspielungen, beispielsweise von Werken Bachs, Händels, Mozarts oder Schostakowitschs. Zur Referenzaufnahme schließlich avancierten die Exegesen der württembergischen Sonaten von Carl Philipp Emanuel Bach. Wir hörten den dritten Satz Allegro aus der Sonate Nummer 4 in B-Dur.
1: Sie empfangen Gewandhausradio und auf der Agenda im Folgenden ein Werk von Antonín Dvořák. Allegro Scherzando, so ist die Bagatelle Opus 47 des böhmischen Komponisten überschrieben. Dennis Russell Davies am Pult der Philharmoniker aus Brünn.

0: Die Bagatelle Opus 47 von Antonín Dvořák, gegeben von Brno Philharmonic unter Dennis Russell Davies.
1: Damit in die Klangwelt der englischen Neoromantik. Bariton Roderick Williams orchestrierte einige Songs von Komponisten aus der ersten Hälfte des 20. Jahrhunderts, darunter Lieder von John Ireland. Und wie viele seiner komponierenden Kollegen ließ er sich nicht selten von den bukolischen Landschaften der britischen Inseln vom Meer inspirieren. Sea Fever, Roderick Williams, begleitet vom Halley Orchestra unter Mark Elder.

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0: Von John Ireland, Sea Fever. Bariton Roderick Williams wurde begleitet vom Halley Orchestra, dirigiert von Sir Mark Elder.
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2: Zeit für Musik von Georg Philipp Telemann. Anliegt der fünfte Satz Repas aus dem Divertimento für zwei Hörner, zwei Flötenstreicher und Basso Continuo in S-Dur, Werkeverzeichnis 5021. Das Ensemble La Stagione Frankfurt spielt unter der Leitung von Michael Schneider.

0: Georg Philipp Telemann, das Divertimento für zwei Hörner, zwei Flöten, Streicher und Basso Cantino Estor. Repas, den fünften Satz daraus in der Lesart von La Stagione Frankfurt unter Michael Schneider.
1: Nach Frankreich, nicht eben zu den populären Werken von Camille Saint-Saëns, zählen dessen fünf Sinfonien. Entsprechend überschaubar sind die im Katalog verzeichneten Einspielungen. Umso bemerkenswerter, dass Christian Macellaro für sein erstes CD-Projekt als Chefdirigent des Orchestre National de France diesen Werkekosmos auswählte. Die zu Lebzeiten nie aufgeführte erste Sinfonie in A-Dur schrieb Saint-Saëns mit gerade einmal 15 Jahren. Hören wir den dritten Satz Scherzo Vivace. Christian Macellaro leitet das Orchestre National de France.

0: Von Leichtigkeit, Formbewusstsein und apartem Kolorit getragen, dieses Frühwerk von Camille Saint-Saëns. Balanciert gelesen vom Orchestre National de France unter Christian Macellaro. Gespielt wurde der dritte Satz Scherzo Vivace aus der Sinfonie Nummer 1 A-Dur des Franzosen.
1: Gewandhausradio, weiter mit einer Preziose von Frédéric Chopin. Der spanische Pianist Alejandro Algarra mit dem Prälude Nummer 10 Cis-Moll, Opus 28.

0: Gewandhausradio mit exquisiten Klängen aus der Spätrenaissance. Giacco Amor non ti credio. Das Ensemble Concerto di Margherita mit Musik des italienischen Sängers und Komponisten Giovanni Giacomo Gastoldi.
1: Kommen wir zu Edvard Grieg und dessen Peer Gynt-Suite. Tuomo Twette arrangierte die Musik für Hardanger Fiedel bzw. Violine und Streichorchester. Damit ist das Ganze fraglos ein idealtypisches Tableau für die norwegische Geigenvirtuosin Ragnhild Hemsing. Aus Peer Gynt hier Solveigs Lied an der Seite von Ragnhild Hemsing, die Trondheim Soloists.

Bernhard Cosell, Rondo Allegretto Maggiore, Pio Vivo. Der dritte Satz aus dem Konzert Nummer 2 in F-Moll, Opus 5. Eine Aufnahme mit Michael Collins und dem Swedish Chamber Orchestra.

0: Michael Collins, der Solist in dieser Aufnahme des Klarinettenkonzertes Nummer 2 F-Moll Opus 5 von Bernhard Crusell. Wir brachten den dritten Satz Rondo Allegretto Maggiore Pio Vivo. Collins wurde vom Swedish Chamber Orchestra begleitet.
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2: US-Gitarrist Ralph Towner und The Reluctant Bride.

von enorm durchsichtiger Faktur. Ralph Towner, The Reluctant Bride, eine Nummer geschrieben zur Aufführung während einer Shakespeare-Aufführung. Und tatsächlich scheinen Idiome englischer Lautenmusik in dieser Musik durch. Eine Aufnahme mit dem Komponisten.

0: Johann Sebastian Bachs Konzert für vier Klaviere und Streicher a-Moll, Werkeverzeichnis 1065, der erste Satz Allegro. Die Solisten der Einspielung: David Vrie, Jacques Rouvier, Emmanuel Christian und André Vigereux wurden begleitet vom Orchestre National du Capitole de Toulouse.
1: Von deutlicher Affinität zum Werk Bachs getragen, erweist sich in wesentlichen Details die Musik des hierzulande noch relativ unbekannten britischen Komponisten und Dirigenten Christopher Wilson, der sich um die Wende vom 19. zum 20. Jahrhundert vor allem mit Bühnenmusik einen Namen machte. Hier ist die Suite für Streichorchester, der vierte Satz Bourrée, Vivace Trio, Menno Mosso. Douglas Bostock dirigiert das Südwestdeutsche Kammerorchester Pforzheim.

Der vierte Satz, Bourrée, Vivace Trio, Menno Mosso aus der Suite für Streichorchester von Christopher Wilson. Douglas Bostock am Pult des Südwestdeutschen Kammerorchester Pforzheim. Das Ensemble und sein Chefdirigent mit großer Nähe zur englischen Musik des frühen 20. Jahrhunderts.

0: Interlude im Duo bei Gewandhausradio, die Brüder Julian und Roman Wasserfuhr. Der eine Pianist und Komponist, der andere Trompeter und Flügelhornist. Beide insbesondere dem Jazz zugetan, doch immer wieder gelingen ihnen klassisch inspirierte Kleinodien wie diese, dem Lyrischen, der Melodie und Schlichtheit verpflichtet.
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0: Johann Joachim Quanz, der dritte Satz Presto aus dem Flötenkonzert in G-Dur, gegeben von Dorothee Kunst und dem Göttinger Barockorchester unter Antonius Adamske.
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Eric Liu, der US-Amerikaner mit dem Prälude Nummer 10 Cis-Moll Opus 28 von Frédéric Chopin. Liu gewann 2018 den Leeds International Piano Wettbewerb und damit einen der drei bedeutendsten Wettbewerbe weltweit.

0: Kaum ein zweites Ensemble. Weltweit hat sich der Musik Georg Philipp Telemanns intensiver und umfänglicher verschrieben als La Stagione Frankfurt. Gemeinsam mit der Camerata Köln nahm die Formation unter der Leitung von Michael Schneider beispielsweise sämtliche Bläserkonzerte des Barockmeisters auf. Wir hörten den zweiten Satz, Widmung aus dem Concerto D-Dur für zwei Flöten, Fagott, Streicher und Basso Continuo. Die Solisten Karl Kaiser, Michael Schneider und Marita Schaar.
1: Gewandhausradio, Hofkomponist in Salzburg und Nachfolger Mozarts als Organist der Dreifaltigkeitskirche, Michael Haydn, der Bruder des berühmteren Josef, wirkte insgesamt 43 Jahre an der Salzach. Sein Schaffen umfasst rund 360 weltliche und geistliche Werke, die heute nur noch selten den Weg in Kirchen und Konzertsäle finden. Anliegt die Serenade D-Dur, daraus der achte Satz, Finale Presto. Ludwig Güttler dirigiert die Virtuosi Saxoniae.

0: Finale presto, der achte Satz aus der Serenade D-Dur von Michael Haydn. Ludwig Güttler am Pult der Virtuosi Saxoniae.
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2: Auf der Agenda im Folgenden Peter Tschaikowskis Ballett Schwanensee. Hören Sie das Philharmonia Orchestra unter Santo Matthias Rovali mit dem Tanz der Schwäne.

0: Salomon Jadasson, Komponist, Pianist, Musiktheoretiker und Pädagoge in Breslau geboren, 1902 in Leipzig gestorben. Dort, wo er ab 1848 bereits am Konservatorium unter anderem bei Ignaz Moscheles studiert hatte. Wir hörten das Jena Philharmonic Wind Ensemble unter Simon Gaudenz mit dem dritten Satz Scherzo Allegro aus Jadassons Bläserserenate Opus 104.
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2: Der US-amerikanische Pianist Keith Jarrett zählt nicht nur zu den führenden Jazzmusikern des 20. und 21. Jahrhunderts, sondern er reüssierte immer auch als bedeutender Klassikinterpret. Denken wir an die Einspielungen der Schostakowitsch-Präludien und Fugen, der württembergischen Sonaten von Carl Philipp Emanuel Bach, der Händel-Suiten, der Barber- und Bartok-Klavierkonzerte oder der Goldberg-Variationen und beiden Büchern des wohltemperierten Klaviers von Johann Sebastian Bach. Mitte Ende der 90er Jahre trafen sich Jarrett und Dirigent Dennis Russell Davis überdies in Stuttgart, um mit dem Stuttgarter Kammerorchester 6 ausgewählte Mozart-Konzerte aufzunehmen. Hier ist der dritte Satz, Allegro Finale Presto, aus dem Konzert Nummer 17 G-Dur, Köchelverzeichnis 453. Keith Jarrett wird begleitet vom Stuttgarter Kammerorchester unter Dennis Russell Davis.

0: Grandioses Interplay zwischen Solist und Orchester, luzide klangsensualistische Pianistik und ein Ensemble, das die Feinstruktur des Orchesterparts filigran aufzufächern weiß. Das Ganze punktgenau zusammengehalten von Dirigent Dennis Russell Davis. Wir brachten den dritten Satz, Allegretto Finale, Presto aus dem Klavierkonzert Nummer 17 G-Dur, Köchelverzeichnis 453 von Wolfgang Amadeus Mozart.
1: Sie empfangen Gewandhausradio und mit Edvard Griegs Bühnenmusik zu Sigurd Jorsalfar bewegen wir uns in den hohen Norden. Ole Rüth dirigiert das Bergen Philharmonic Orchestra beim Matching Game, die Nummer 3 der Schauspielmusik.

0: Jesu bleibet meine Freude, der Choral aus Bachs Kantate Herz und Mund und Tat und Leben, Werkeverzeichnis 243, hier in einer Bearbeitung von François Leleu. Wir hörten den Oboisten an der Seite des Chamber Orchestra of Europe.
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2: Josef Haydns Sinfonienkosmos, für dessen Zeitgenossen und zahllose nachgeborene Kollegen stellte er so etwas wie ein Modell, zumal Maßstab und stete Inspirationsquelle dar. Haydns Sinfonie Nummer 26 in D-Moll trägt den Beinamen Lamentatione. Der zweite Satz Adagio, daraus mit dem Orchestre de Chambre de Lausanne unter Jesus Lopez Cobos.

Josef Haydn, die Sinfonie Nummer 26 d-Moll, Hoboken-Verzeichnis 1:26, der zweite Satz Adagio in der Lesart des Orchestre de Chambre de Lausanne. Die Leitung lag in den Händen von Jesus Lopez Cobos.

0: Das Trio Parnassus mit dem dritten Satz Rondo Allegro con Brio aus dem Klaviertrio Es-Dur Opus 93 von Johann Nepomuk Hummel. Ab 1818 fungierte der Komponist als großherzoglicher Kapellmeister in Weimar, wo Goethe, der musikaffine Dichter, ihn in die Gesellschaft einführte.
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2: Noch weit vor Goethe wusste der englische Bühnenautor und Dichter William Shakespeare seine komponierenden Zeitgenossen mit seinen Werken zu inspirieren. Und selbst nach Shakespeares Tod in nachfolgenden Epochen nahmen Komponisten dessen Bühnenstücke als Vorlage für eigene Werke. Nehmen wir beispielsweise Felix Mendelssohn Bartholdys Musik zu »Ein Sommernachtstraum«. Das Scherzo daraus gelesen vom Swedish Chamber Orchestra unter Thomas Dausgaard.

0: Georg Friedrich Händel aus der Oper Amadigi di Gaula, diese Nummer Sento la Gioia, bearbeitet für Trompete und Kammerorchester von Trevor Pinnock. Die Deutsche Kammerphilharmonie Bremen begleitete Solistin Alison Balsam.
1: Im selben Jahr wie Händel, 1685, wurde auch der Neapolitaner Domenico Scarlatti geboren. Dessen Kernschaffen bilden 555 Cembalo-Sonaten, die heute allerdings mehrheitlich auf dem Konzertflügel vorgetragen und eingespielt werden. Wenigen dieser Sonaten hat sich auch die kanadische Pianolegende Glenn Gould gewidmet.

0: Domenico Scarlatti, die Sonate D-Moll, Kirkpatrick Verzeichnis 9, gegeben von Glenn Gould. Eine Aufnahme aus dem Jahr 1968.
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2: Wir bleiben in Italien mit Musik von Luigi Boccherini. Aus dessen Sinfonie A-Dur Opus 21 Nummer 6, der Finalsatz Tempo di Minuetto. Johannes Koritzki leitet die Deutsche Kammerakademie Neuss.

0: 27 Sinfonien brachte der Italiener Luigi Boccherini zu Papier. Aus der in A-Dur Opus 21 Nummer 6 brachten wir den dritten Satz Tempo di Minuetto. Am Pult der Deutschen Kammerakademie Neuss, Johannes Goritzky.
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Marche pour la Cérémonie Turque, eine Nummer aus dem Comedy-Ballet Le Bourgeois Gentilhomme von Jean-Baptiste Lully. Das türkische Idiom, idealtypisch herausgearbeitet vom Ensemble Le Poème Harmonique unter Vincent Dumestre. Das Ganze, wo sonst, aufgenommen in der königlichen Oper des Schlosses von Versailles. Gewandhaus Radio, wir bleiben in Frankreich mit Musik von Gabriel Fauré. Aus dessen Dolly Suite, die Berceuse. Es spielen Ludmila Berlinskaya und Arthur Ancel.

0: In der Fassung für Klavier zu vier Händen diese Berceuse aus Gabriel Fauré's Dolly Suite. Eine Aufnahme mit dem Klavierduo Ludmila Berlinskaya und Arthur Ancel.
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0: Der Schwede Hugo Alfvén stand für vieles. Erfolgreich als Komponist und Dirigent zeigte er überdies ein großes malerisches und schriftstellerisches Talent. Seine Leidenschaft galt zudem dem Segeln. Aus der Suite zum Ballett Der verlorene Sohn die folgende Nummer, überschrieben Steglat. Niklas Willén am Pult des National Symphony Orchestra of Ireland.

Stiglat aus der Suite zum Ballett Der verlorene Sohn von Hugo Alfvén, diese Nummer, gegeben vom National Symphony Orchestra of Ireland. Sie empfangen Gewandhausradio und wir wenden uns mit einem Werk von Karol Kurpinski, der polnischen Romantik, zu. Kurpinski, einer der Protagonisten der Szene, versah bereits zwischen dem 10. und 20. Lebensjahr öffentliche Positionen, reüssierte schließlich nicht nur erfolgreich als Komponist, auf sein Konto gehen unter anderem nicht weniger als 26 Opern, sondern auch als Geiger, Dirigent, Musikpädagoge und Musikalienhändler. Von 1825 bis 1842 fungierte er als Direktor der Oper in Warschau. Hören wir von Kurpinski das Klarinettenkonzert B-Dur Opus 74 von 1811. Solist Erik Köprich wird begleitet vom Orchestra of the 18th Century unter Guy van Waas.

0: Erik Köprich, der Solist im Klarinettenkonzert B-Dur Opus 74 von Karol Kopinski. Er wurde begleitet vom Orchestra of the 18th Century. Die Leitung hatte Guy van Waas.
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0: Zu einer letzten Aufnahmesession trafen sich für das Album Merci Cellist Yo-Yo Ma und Pianistin Catherine Stott. Letztere hat ihre Musikerinnenkarriere beendet und so kann man die CD auch als Resümee verstehen einer langen Künstlerfreundschaft zwischen Ma und Stott. Pauline Viardot komponierte die folgende preziose Hai Luli.

0: Aus der Oper Samson und Dalila von Camille Saint-Saëns, dieser Danse des Prêtresses de Dagon. Giuliano Carella dirigierte das Münchner Rundfunkorchester.
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0: Ignaz Pleyel, der österreichisch-französische Komponist, Musikverleger und Klavierfabrikant, ein eminent produktiver Geist, der neben anderem 48 Sinfonien und zahllose Kammermusikwerke zu Papier brachte. In seinem Pariser Verlag erschienen über 4 Jahrzehnte hinweg rund 4000 Werke, darunter Kompositionen von Granden wie Beethoven, Boccherini, Dussek, Clementi, Haydn, Hummel, Mozart oder Onslow. Hier ist Pleyels Sinfonie Nummer 21 D-Dur, der Finalsatz Rondo Allegro Assai. Howard Griffith am Pult der London Mozart Players.

Der Finalsatz Rondo Allegro Assai aus der Sinfonie Nummer 21 D-Dur von Ignaz Pleyel. Howard Griffith leitete die London Mozart Players. Gewandhausradio, die Gattung Klavierkonzert, erfreut sich beim Publikum seit jeher äußerster Beliebtheit. Fast unüberschaubar allein die Zahl der im 18. und 19. Jahrhundert entstandenen Werke. Darunter so einige, die aufgrund der Beliebtheit der einschlägigen Werke von Mozart, Beethoven, Grieg, Schumann, Brahms oder Chopin eher ein Nischendasein fristeten. Zu Unrecht, denn auch mancher Meister der zweiten oder dritten Reihe wusste attraktive Konzerte vorzulegen. Widmen wir uns in diesem Kontext dem Komponisten, Musikpädagogen und Pianisten Alois Schmidt, zu dessen Schülern unter anderem Ferdinand Hiller zählte. Seine Klavierkonzerte weisen ihn als versierten Komponisten aus, der zumal von Kollegen wie Weber, Liszt, Spohr, Chopin oder Mendelssohn außerordentlich geschätzt wurde. Aber machen wir uns selbst ein Bild. Alois Schmidt, Klavierkonzert Nummer 2 D-Moll Opus 34, der dritte Satz Allegro. Solist und Dirigent der Aufnahme ist Howard Shelley. An seiner Seite das Ulster Orchestra.

0: Howard Shelley und das Ulster Orchestra mit dem dritten Satz Allegro aus dem Klavierkonzert Nummer 2 D-Moll Opus 34 von Alois Schmidt.
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Gewandhausradio, Frédéric Chopin, das Finale aus dessen Klaviertrio G-Moll Opus 8 in einer Aufnahme mit Gidon Krämer Violine, Gidré Dirwanauskaite Violoncello und Georgis Ossokins Klavier. 26 Jahre leitete er als Kapellmeister die Geschicke des Gewandhausorchesters Kurt Masur. Im Fokus dabei immer wieder auch das Schaffen Felix Mendelssohn Bartholdys. Hören wir Masur am Pult des Orchesters mit dem zweiten Satz Allegro Vivace aus Mendelssohns Fünfter der sogenannten Reformationssinfonie in D-Dur Opus 107.

0: Felix Mendelssohn Bartholdy, aus dessen Sinfonie Nummer 5 D-Dur Opus 107 der zweite Satz Allegro vivace. Kurt Masur dirigierte das Gewandhausorchester Leipzig.
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Clear O Cloudy, ein Lautenlied von John Dowland, hier in der Instrumentalversion gelesen von der Lautenkompanie Berlin. Nach diesem tänzerisch heiteren Auftakt zu einem Protagonisten der Barockepoche, Georg Friedrich Händel. In Halle geboren, waren dessen prägendste, dessen wichtigste Lebensstationen Italien und England. Was auch heute noch durchaus nachzuvollziehen ist. Denn kulturelle Verdichtung erzieht, unterhält und inspiriert. John Eliot Gardiner und die English Baroque Soloists mit Händels Concerto Grosso D-Moll, Opus 3, Nummer 5.

0: Georg Friedrich Händel, das Concerto Grosso D-Moll Opus 3 Nummer 5. John Elliott Gardiner leitete die English Baroque Soloists.
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0: Mit dem Werk von Richard Strauss verbindet Geigerin Arabella Steinbacher seit jeher eine besondere Affinität. Und nicht allein zu dessen Violinkonzert, sondern insbesondere auch zu dessen Liedern und seiner Kammermusik. Nachzuspüren gilt es dieser Leidenschaft entlang Steinbachers Album Aber der Richtige. Darauf zu finden auch das folgende Scherzino Opus 3 Nummer 4, bearbeitet für Violine und Orchester. An der Seite der Solistin das WDR-Sinfonieorchester unter Lawrence Foster.

Das Casino Opus 3 Nummer 4 von Richard Strauss in der Version für Violine und Orchester. Arabella Steinbacher begleitet vom WDR Sinfonieorchester, Lawrence Foster dirigierte. Gewandhausradio tauchen wir ein in den Liederkosmos des böhmisch-amerikanischen Komponisten Bohuslav Martinů. Zu Bekanntheit geführt hat Mezzosopranistin Magdalena Kozina einige dieser selten aufgeführten Vokalpreziosen auf ihrem Album Tschechsongs. Aus dem Zyklus Liedchen auf einer Seite, die Nummer 1, Tau, und die Nummer 7, Rosemarie. Magdalena Kozina wird begleitet von der Tschechischen Philharmonie unter Simon Rattle.

Zwei Lieder aus dem Zyklus Liedchen auf einer Seite von Bohuslav Martinů. Magdalena Kožina sang Tau und Rosemarie. Sam Rattle dirigierte die Tschechische Philharmonie.

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1: In den Kanon der vollendetsten, der beispielhaften Klavierkonzerte der Musikgeschichte gehört fraglos Beethovens drittes Konzert in C-Moll Opus 37. Umso eindrücklicher, wenn überdies die entsprechenden Exegesen für sich einnehmen. Empfehlenswert etwa die Lesart von Anna Gorari an der Seite der Staatskapelle Dresden unter Colin Davis. Der Kopfsatz überschrieben: Allegro con Brio.

0: Ludwig van Beethoven, der erste Satz Allegro con Brio aus dem Klavierkonzert Nummer 3 C-Moll Opus 37. Solistin Anna Gorari, Colin Davis leitete die Staatskapelle Dresden.
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Sergei Prokofjew, die Ballettmusik Opus 64 nach Shakespeares Romeo und Julia. Die Nummer 24 überschrieben, Tanz der fünf Capulets.

Ein Jugendwerk von Franz Schubert, seine dritte Sinfonie D-Dur, Deutschverzeichnis 200. Philipp Herchwege am Pult der Royal Flemish Philharmonic. Gewandt aus Radio, die Stunde klingt aus mit der Sizilien Opus 78 für Violoncello und Klavier von Gabriel Fauré. Es spielen Anastasia Kubekina und Vincent Boccadoro.

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1: Heute geht es wieder in die Oper. Drei hochinteressante Gesamtaufnahmen von Raritäten und eine Arien-CD habe ich ausgewählt. Zu den neuen Aufnahmen im Gewandhausradio begrüßt sie Uwe Friedrich. Madame Kobold von Joachim Raff können Sie unter Umständen kennen, falls Sie vor einigen Jahren im Regensburger Theater waren, wo Brigitte Fassbender das selten gespielte Werk mit einigem Erfolg auf die Bühne brachte. Den Namen des ukrainischen Komponisten Thomas de Hartmann können Sie vielleicht kennen, denn in letzter Zeit wurden auch einige seiner Orchesterwerke und Konzerte neu eingespielt. Uns interessiert heute seine Oper Esther. Nahezu ausgeschlossen scheint mir aber, dass Ihnen der Komponistenname Charles Silvert etwas sagt. Er komponierte eine Oper nach dem Dornröschen-Märchen, die nun in einer exzellenten Neuaufnahme vorliegt. Den Anfang meiner Auswahl macht aber ein Arienalbum, vor dem deutlich gewarnt werden muss. Die Sopranistin Malin Biström hat mit dem Dirigenten Thomas Söndergaard und den Stockholmer Philharmonikern deutsche Opernarien und Szenen aufgenommen.

Was war das denn, fragen Sie sich jetzt vielleicht? Das war ein Ausschnitt aus der ägyptischen Helena von Richard Strauss, und zwar die sogenannte Zweite Brautnacht. Die Wahrscheinlichkeit ist gering, dass Sie diesem Werk bereits in einem Opernhaus begegnet sind. Vor einigen Jahren wurde es mal wieder an der Deutschen Oper Berlin ausprobiert, und von diesem Experiment ist vor allem in Erinnerung geblieben, dass diese Oper ungeheuer schwer zu inszenieren ist, vor allem aber ungeheuer schwer zu singen. Dieser Eindruck verfestigt sich auch, wenn Malin Byström die Szene angeht. Die Textverständlichkeit geht gegen Null, die Tonbildung ist von der reinen stimmlichen Not bestimmt. Das ist auch beim Zuhören quälend, und man fragt sich, warum die Sängerin sich und uns das antut. Dabei gab Byström einst Anlass zu den schönsten Hoffnungen, als sie vor gut 20 Jahren als Amalia von Verdis I Masnadieri erstmals in Erscheinung trat. Dann kam es aber schnell, wie es unter Marktbedingungen offenbar kommen muss, wenn eine Frauenstimme auch nur den Hauch dramatischer Möglichkeiten hören lässt. Sie sang Salome von Strauss und die Mini von Puccini. Vor allem dieses Mädchen aus dem Goldenen Westen ist als Stimmkillerin berüchtigt, und auch Malin Byström musste für diesen Ausflug in den Wilden Westen einen hohen Preis bezahlen, gut hörbar im gefürchteten Schluss von Abscheulicher, wo eilst du hin aus Beethovens Fidelio. Ja.

Diese CD von Malin Byström war wohl als Leistungsschau einer vielseitigen Sängerin gedacht und ist doch nur ein Dokument der, freundlich gesagt, Gefährdung, weniger freundlich, des Scheiterns. Man fragt sich dann doch, wer diese Auswahl von anspruchsvollen Arien für eine gute Idee hielt. Zuletzt war Malin Byström als Duettpartnerin von Jonas Kaufmann bei seinen Operettenkonzerten zu hören. Das war künstlerisch vollkommen unauffällig und finanziell hoffentlich lukrativ, denn selbstverständlich wird ein solcher Strauß fröhlicher Melodien nicht nur zur Publikumsbespaßung gebunden, sondern vor allem zur Profitmaximierung der Künstler. Wie das Geldverdienen an einem seriösen Opernhaus für Malin Byström noch funktionieren soll, bleibt allerdings schleierhaft, wenn man diese CD als Bewerbungsmappe versteht. Auch der sentimentale Schmachtfetzen vom Glück, das mir verblieb, aus Erich Wolfgang Korngolds Oper Die tote Stadt, leidet unter wattiger Linienführung und pauschaler Gestaltung. Was für ein Kommerzkonzert reichen mag, erweist sich schnell als Aneinanderreihung abgenutzter Effekte.

Die Stockholmer Philharmoniker legen sich unter dem Dirigenten Thomas Söndergaard zwar mächtig ins Zeug, spielen auch sehr schön, aber auch ihr engagiertes Spiel kommt in der wolkigen Überakustik dieser Aufnahme nicht recht zur Geltung. Malin Byström singt deutsche Opern, Arien und Szenen, ist erschienen beim Label Bis und eine herbe Enttäuschung. Ab jetzt wird's wieder schöner in den neuen Aufnahmen im Gewandhausradio, ausgewählt von mir, Uwe Friedrich, versprochen. Weiter geht es nämlich mit einer Neuerscheinung beim Label Palazzetto Brüzzane. Und das ist inzwischen sowas wie eine Qualitätsgarantie. Die gilt auch für La Belle au Bois Dormant von Charles Silvert.

So filmmusikhaft beginnt die Dornröschenoper von Charles Silvert, uraufgeführt in Marseille im Jahr 1902. Der französische Wagnerisme wirkt noch nach. Silvert hat die Erfolgsopern seines Lehrers Jules Massenet offenbar genauso gründlich studiert wie die Musikdramen Wagners. Seine Melodieerfindungen reichen an die von Puccini ran. Zu seiner Zeit als Opern- und Ballettkomponist durchaus erfolgreich ist Charles Silvert inzwischen so gut wie vergessen und wird erst jetzt mit dieser gelungenen Aufnahme wiederentdeckt. Die Handlung des Märchens wird mit allerlei Zauberspuk und Nebenhandlungen aufgedonnert und so auf die in Frankreich obligatorischen 5 Akte gebracht, in diesem Fall genau genommen auf 4 und einen ausgedehnten Prolog. Aber auch bei Silvert beginnt die Geschichte mit der Taufe einer Königstochter und dem Fluch der nicht eingeladenen Verwandten, hier heißt sie Urgell. Allerdings wird dieses Dornröschen sich nicht an einer Spindel stechen, sondern sterben, wenn sie den falschen Prinzen küsst.

Der Fluch der Fee Urgelle aus Charles Silvers Dornröschenoper La Belle au Bois Dormant. Es kommt, wie es kommen muss. Die Prinzessin küsst einen Prinzen, den falschen natürlich, stirbt aber nicht, sondern fällt in einen tiefen Schlaf, weil eine Patin sie beschützt. Wieder zum Leben erweckt wird sie vom richtigen Prinzen, was dem Komponisten die Möglichkeit gibt, gleich zwei Liebesduette zu schreiben. Das mit dem falschen Prinzen ist interessanterweise schöner und länger als das mit dem richtigen. Julien Dran singt beide Prinzen, Guylaine Girard ist Dornröschen.

Ein Ausschnitt aus dem großen Liebesduett zwischen Dornröschen und dem falschen Prinzen, durch dessen Kuss sie in einen todesähnlichen Schlaf sinken wird. Julien Drin und Guylaine Girard singen die Hauptrollen in Charles Silvers Dornröschen-Oper La Belle au Bois Dormant. Auch diese vergessene französische Oper wurde von der verdienstvollen Musikstiftung Palazzetto Bruzzane in Venedig wiederentdeckt, herausgegeben und in Budapest aufgenommen. György Vasegi ist der Dirigent dieser sehr gelungenen Aufnahme mit dem Ungarischen Nationalen Philharmonischen Orchester. Die Oper hat, das soll nicht verschwiegen werden, auch Schwächen. Es gibt noch ein komisches Paar, ähnlich wie die Bediensteten in Dvořáks Rusalka, die allerdings in diesem Fall nicht besonders komisch sind, sondern bloß die Handlung aufhalten. Die eine oder andere fantastische Wendung der Geschichte erweist sich auch als eher entbehrlich, wenn auch musikalisch originell gestaltet. Die in einer französischen Oper dieser Epoche unverzichtbare Ballettmusik ist aber sehr apart.

Selbstverständlich geht auch diese Version des Dornröschen-Märchens gut aus. Sie bekommt den richtigen Prinzen, alle sind glücklich und von der bösen Fee Urgell ist keine Rede mehr. Da feiert man auch als Zuhörer gerne mit, versteht, dass dieses Werk der zweiten Kategorie schon lange nicht mehr inszeniert wurde und freut sich beim Hören am glücklichen Ende.

Das Finale von La Belle au Bois Dormant, Dornröschen, von Charles Silver mit Guylaine Girard, Julien Dran und Kate Aldridge in den Hauptrollen, dirigiert von George Warshegi, erschienen beim Label Palazzetto Bruzzane, wie immer in Buchform, mit klugen Essays. Die erste Empfehlung in diesen neuen Aufnahmen im Gewandhausradio für alle, die gerne Entdeckungen machen. Weiter geht es mit einer deutschen Oper, nämlich der Mantel- und Degenkomödie Dame Kobold von Joachim Raff. In dieser Verwechslungskomödie geht es um eine junge Frau, die sich standhaft weigert, den von ihrem Bruder ausgewählten Mann zu heiraten. Sie hat nämlich einen anderen erwählt, den sie partout ehelichen will. Da es sich um eine Komödie handelt, ahnen Sie bereits, dass es sich bei beiden, dem Kandidaten des Bruders und dem Auserwählten der jungen Frau, um denselben Mann handeln muss. Und klar, der ist Tenor.

progressiv genug, musikalisch nicht besonders originell und überhaupt rückwärtsgewandt. Das muss uns heute glücklicherweise nicht mehr bekümmern, wenn wir Donna Angela bei ihren Überlegungen über die wahre Liebe zuhören.

Lara Rieken ist die Donna Angela in dieser Neuaufnahme von Joachim Raffs komischer Oper Dame Kobold. Dario Salvi dirigiert das Westböhmische Symphonieorchester. Es singt der Chor des Stadttheaters Ustinad Ladem, deutscher Name, aus sich. Den übergriffigen Bruder Juan singt der Bariton Matthias Lika. Manuel ist der Tenor Gustav Wenzel Most, den haben wir gerade gehört. Seinen Diener Manuel singt Lukas Krimmel, der Bruder des berühmteren Konstantin. Sie alle machen ihre Sache mit Witz und Eleganz. Gelegentlich entwickelt dann auch eine deutsche Oper der Gründerzeit spanisches Temperament.

Natürlich geht auch hier alles gut. Wir sind schließlich mitten in einer Mantel- und Degenkomödie nach Calderon. Zum Schluss hat die Titelheldin, die Dame Kobold in Gestalt von Lara Rieken, noch ein koloraturgesättigtes Rondo zu singen. Das schielt ein wenig nach Italien, in Momenten könnte man fast an Rossini denken, aber bleibt dann doch irgendwo zwischen Karl Maria von Weber und Felix Mendelssohn Bartholdy hängen, während es schon ein bisschen in Richtung Operette schaut. Das sind zwar nicht die schlechtesten Adressen der deutschen Operngeschichte, aber in dieser Unentschlossenheit liegt vielleicht der wahre Grund für den auf Dauer ausbleibenden Erfolg dieses Genres.

Lara Rieken besang das Glück ihres Lebens im Schlussrondo der Oper Dame Kobold von Joachim Raff. Erschienen ist diese insgesamt geglückte Wiederbelebung beim Label Naxos. Die zweite Empfehlung für Liebhaber des eher ausgefallenen und ungewöhnlichen Opernrepertoires. Sie hören die neuen Aufnahmen im Gewandhausradio mit Uwe Friedrich am Mikrofon. Zum Schluss wird es nochmal ernst mit einer Rettungsoper aus der Zeit kurz nach dem Zweiten Weltkrieg. Der ukrainische Komponist Thomas de Hartmann ist eine schillernde Figur der Jahrhundertmitte. Der nicht-jüdische Komponist schrieb eine Oper über die jüdische Königin Esther, die mit Mut und diplomatischem Geschick das jüdische Volk in Persien vor einem Genozid rettete, den der intrigante Minister Haman geplant hatte. Die Geschichte aus dem Buch Esther im Alten Testament vertonte de Hartmann in der Schauspielversion von Racine. Er machte daraus eine düstere Oper, für die er richtig in die Vollen ging und die an Enescus Ödip oder Schimanowskis Krulroger denken lässt.

Der ukrainische Dirigent Kirill Karabits hat die handschriftliche Partitur der Hartmanns eingehend studiert und die letzte Version für diese Aufnahme mit dem Bournemouth Symphony Orchestra eingerichtet. Der Hartmann nahm die Inspiration, wo er sie kriegen konnte. Das klingt mal nach russischer Romantik, mal nach Hollywood-Filmmusik, dann wieder nach dem klangsinnlichen Orientalismus der Jahrhundertwende, wie in den Tänzen in der Mitte der Oper.

Hat da jemand Salome und Tanz der sieben Schleier gesagt? Klar, das Vorbild Richard Strauss klingt auch immer wieder durch, auch weil die Titelpartie der klugen Königin Esther ganz ähnliche Anforderungen an die Sopranistin stellt wie die großen Strauss-Rollen vom Anfang des 20. Jahrhunderts. Corinne Winters überstrahlt das bis in die kleinen Rollen überzeugend zusammengestellte Ensemble.

Chöre, Ballett, Arien, Ensembles, Gebete und Kriegsgesänge wechseln einander ab in diesem üppigen Werk. Mitunter denkt man beim Hören, dass der Komponist auch nicht recht wusste, wo er musikalisch hin will, so dass er noch einen Umweg macht, noch eine Idee unterbringt und noch einen harmonischen Gegensatz auf den anderen türmt. Er hat ungeheuren Spaß an den unterschiedlichsten Klangfarben, die er immer weiter verfeinert, mischt und abschmeckt. Auch diese Partitur kann vor den strengen Augen und Ohren der Lord-Siegelbewahrer des musikalischen Fortschritts wahrscheinlich nicht bestehen, aber wie bei Raffs Dame Kobold muss uns das überhaupt nicht bekümmern, wenn wir die überwältigende Musik hören. Der Hartmann nannte sein Werk schließlich eine Oper, aber eigentlich ist es doch ein Oratorium. Statt dramatisch zugespitzter Konflikte gibt es eine ungeheure Steigerung über drei Akte, die eine moralische Botschaft transportiert. Im Jahr 1946 komponiert, ist Esther von Thomas de Hartmann eine Reaktion auf den Holocaust, dessen Ausmaß damals erst langsam bekannt wurde und bis heute unfassbar ist. Da wirkt das Finale mit der Lobpreisung des Herrn für die Rettung seines Volkes eher wie eine Autosuggestion, wie eine Utopie, die der Nachkriegsrealität geradezu trotzig entgegengestellt wird.

0: Esther von Thomas de Hartmann galt jahrzehntelang als eine verschwundene Oper. Man wusste, dass es sie gibt, aber niemand wusste, wie sie klingt. In dieser ungeheuer verdienstvollen Aufnahme des Labels Pentatone liegt sie nun endlich in einer überzeugenden Version vor. Kirill Karabitz dirigiert das Bournemouth Symphony Orchestra, Corinne Winters führt das grandiose Sängerensemble an. Mit dieser letzten Empfehlung für neugierige Opernliebhaber enden die neuen Aufnahmen im Gewandhausradio und es verabschiedet sich am Mikrofon mit den besten Wünschen Uwe Friedrich.
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Martina Frizzotti mit dieser Piano-Miniatur von Amy Beach, der Frau also, die als erste amerikanische Komponistin eine Sinfonie schrieb. Die Hochbegabte reüssierte nicht nur bereits als Jugendliche als Pianistin und Komponistin, sondern galt später auch als Protagonistin in Sachen Emanzipation und Frauenrechte. 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Franz Danziger fungierte als Kapellmeister an den Höfen in München und Stuttgart und sollte zu einem der Wegbereiter der Romantik avancieren. Er hinterließ, sehr untypisch für die Epoche, nur ein Klavierkonzert. Aus diesem Werk in Es-Dur nun der zweite Satz Andante Moderato. Christoph Hammer und die neue Hofkapelle München.

0: Christoph Hammer am Fortepiano, begleitet von der Neuen Hofkapelle München mit dem zweiten Satz Andante Moderato aus dem Klavierkonzert in S-Dur von Franz Danzi.
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Ignacy Felix Dobzhinsky. Die Sinfonie C-Moll Opus 15, der dritte Satz Menuetto alla Mansovina, Allegro Manon Troppo. Jaroslav Thiel am Pult des Wroclaw Baroque Orchestra. Neben Dobzhinskys Sinfonien sind es insbesondere dessen Kammermusik und Klavierwerke, die beim affinen Publikum auf Interesse stoßen könnten. Sie hören Gewandhausradio und zu den Phänomenen des globalen Klassikbetriebs zählt fraglos die Tatsache, dass ein eminent erfolgreiches und beliebtes Werk, wie etwa das Concerto de Aranjuez von Joaquin Rodrigo, außerhalb Spaniens kaum auf den Konzertbühnen präsent ist. Wie auch immer, hören wir Rodrigos Gitarrenkonzert in der Lesart von Thibaut Garcia, begleitet vom Orchestre National du Capitole de Toulouse unter Ben Glasberg. 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

0: Thibaut Garcia, der Solist im Concerto de Aranjuez von Joaquin Rodrigo. Ben Glasberg dirigierte das Orchestre National du Capitole de Toulouse.
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0: Was wenigen bekannt ist, auch die australische Klassikszene vermag mit einigen hochkarätigen alte Musikensembles aufzuwarten. Der historischen Aufführungspraxis verpflichtet etwa die tasmanische Formation Van Diemen's Band. Anliegt Georg Friedrich Händels Concerto Grosso Nummer 5 in D-Moll, Werkeverzeichnis 316. Martin Gesté und die Van Diemen's Band.

0: Das Scottish Chamber Orchestra unter François Leleux mit dem dritten Satz Allegro Vivace Trio aus der Sinfonie Nummer 1 C-Dur von Charles Gounod. Der französische Oboist Leleux machte in den vergangenen Jahren immer wieder auch durch luzid aufgefächerte Exegesen, insbesondere französischen Repertoires, von sich reden.
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Georg Philipp Telemann aus der Ouvertüre C-Dur, Werkeverzeichnis 55, dieser zweite Satz, Alkinat. Trevor Pinnock leitete The English Concert. Gewandhaus Radio, auf der Agenda Oper ohne Worte. J'ai perdu mon Eurydice, die Arie des Orfeo aus Christoph Willibald Glucks Orfeo et Eurydice, hier in einer Bearbeitung für Horn- und Kammerensemble. Felix Glieser wird begleitet von den Charts Chamber Artists.

0: Orfeo et Euridice. Die Arie des Orfeo, J'ai perdu mon Euridice aus Glucks Oper, in einer Bearbeitung für Horn- und Kammerensemble, gegeben von Felix Klieser und den Charts Chamber Artists.
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0: Dirigent Michael Pletnyov hat einige Nummern aus Peter Tschaikowskis Ballett Schwanensee zu einer Suite arrangiert. Daraus der zweite Satz Moderato. Pletnyov am Pult des Rachmaninov International Orchestra.

Michal Pletnyov, der in der Schweiz ansässige Pianist und Dirigent, gründete 2022 mit Musikerinnen und Musikern aus Russland, der Slowakei, Österreich und der Ukraine das Rachmaninov International Orchestra. Wir hörten das Orchester mit dem zweiten Satz einer von Pletnyov zusammengestellten Suite aus Tschaikowskis Ballett Schwansee. Damit zu Felix Mendelssohn Bartholdy und dessen Klavierkonzert Nummer 1 in G-Moll Opus 25. Isata Kenny Mason wird begleitet von den London Mozart Players unter Jonathan Bloxham.

Isatta Kenny Mason, die Solistin im Konzert für Klavier und Orchester. Isatta Kenny Mason, die Solistin im

Selten zu hören, die Bläserdivertiment, die von Wolfgang Amadeus Mozart weder im Konzertsaal noch auf Einspielungen. Bereits aus den 1980er Jahren diese Aufnahme mit den Amadeus Winds. Aus dem Divertimento F-Dur der Kopfsatz Allegro Spiritoso. Die Amadeus Winds auf Originalinstrumenten. Weitaus weniger bekannt ist und war Mozart-Zeitgenosse Theodor von Schacht, der leitende Positionen in Regensburg unter anderem am Hofe der Turn- und Taxis bekleidete und neben Sinfonien und Konzerten auch weltliche und geistliche Vokalwerke schuf. Das Evergreen Symphony Orchestra unter Gernot Schmalfuß mit dem Finalsatz Allegro Vivace aus von Schachts Sinfonia G-Dur.

0: Theodor von Schacht, die Sinfonia G-Dur, der Finalsatz Allegro Vivace. Das Evergreen Symphony Orchestra musizierte unter der Leitung von Gernot Schmalfuß. Das Orchester übrigens Anfang der 2000er Jahre in Taiwan mit Hilfe einer Stiftung gegründet, mit dem Ziel, Nachwuchsmusiker zu unterstützen.
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0: Antonio Vivaldi, das Violinkonzert E-Moll, Werkeverzeichnis 273. Ottavio D'Antone leitet die Accademia Bizantina. Solist Alessandro Tampieri.

Gewandhausradio, das Violinkonzert E-Moll, Werkeverzeichnis 273 von Antonio Vivaldi. Alessandro Tampieri wurde begleitet von der Accademia Bizantina unter Ottavio D'Antone.

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1: 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Juni 1926 erlebte das Pariser Konzertpublikum im Champs-Élysées-Theater einen bemerkenswerten Abend. Zeitzeugen berichten von ungewöhnlichen Publikumsreaktionen. Als die Pianisten sich in der Mitte der Bühne an ihre Konzertflügel gesetzt hatten, war das Publikum bereits in Aufruhr. Der Tumult ebbte ab, als der Komponist erschien und sich an das mechanische Klavier setzte, von dem aus er eine Ansammlung von Ventilatoren, Propellern, Sirenen und andere Teile aus klangstarkem Metall steuerte. Plötzlich explodierte der erste Donnerschlag der Musik, ein fürchterliches Dröhnen des Schlagzeuges, gefolgt von einem Wirrwarr von schroffen und misstönenden Rhythmen.

Das legendäre, skandalumwitterte Ballet Mécanique von George Antheil, komponiert 1922 bis 1925. Wie so oft bei George Antheil lässt sich schwer feststellen, wann genau es komponiert wurde und wann es und in welcher Fassung eigentlich uraufgeführt wurde. Immer wieder hat er an dem Stück gearbeitet, es verändert, es auch als Steinbruch für andere Stücke verwendet, dafür wiederum Teile aus anderen Stücken implementiert. Die größte und mit Abstand eindrucksvollste Fassung jedoch ist die, die im Juni 1926 in Paris ihre Uraufführung hatte. Sowohl Klangbild, Charakter als auch die Besetzung waren ungewöhnlich. Neben zwei selbstspielenden, also mit Lochstreifen gesteuerten Flügeln, sogenannten Fonolas, spielten weitere sechs Pianisten, dazu vier Xylophone, diverse Trommeln, Becken, Metallplatten, Flugzeugpropeller, Klingeln und Sirenen. Der Zeitzeuge der Uraufführung weiß weiterhin zu berichten. Da ja viele Besucher darauf gefasst waren, von den gewaltigen Klangmassen betäubt zu werden, waren die lautesten Stellen die beliebtesten. Immer wenn die Dynamik sich auf ein Mezzoforte senkte und der Rhythmus in den Vordergrund rückte, pfiff die Menge, klatschte und stampfte mit den Füßen. Nach der Hälfte des Stückes spaltete sich das Publikum in zwei entgegengesetzte Lager. Das eine fürchtete, dass sein Gehörsinn dauerhaft geschädigt werde. Das andere beantwortete jede Unmutsäußerung, jedes Zischen, Buhen, Pfeifen und Johlen mit lautstarken Beifallsrufen, wildem Applaus und höhnischen und spöttischen Bemerkungen. Einmal gestartet, konnte die Musik wie eine Maschine in einem Chaplin-Film nicht mehr gestoppt werden. Der Dirigent gab ein Zeichen, die Propeller in Aktion zu setzen. Ein lautes, schwirrendes Geräusch erfüllte das Theater. Mantelkragen wurden hochgestellt, Schirme aufgespannt. Der Lärm war unermesslich. Das war Musik, die man sowohl fühlen als auch hören konnte. Dann endete es plötzlich, so bebend, wie es begonnen hatte. George Antheil, geboren 1900 in Trenton, New Jersey, galt im Paris der 20er Jahre und später auch während seines Aufenthaltes in Deutschland als Bad Boy, als Enfant terrible. Seinen Ruf hatte er sich als futuristischer Pianist erarbeitet. In seiner äußerst amüsanten und lesenswerten Autobiografie behauptet er sogar, dass er in der Regel mit einer Pistole auf das Podium kam, um sich bei zu großem Skandal den Weg nach draußen freischießen zu können. Wie immer in dieser glänzend geschriebenen Biografie sollte man sich hüten, zu viel davon für bare Münze zu halten. Allerdings sollte man auch nicht ins Gegenteil verfallen. Viele Details halten durchaus einer historischen Prüfung stand, sind bestenfalls etwas pointiert und zugespitzt formuliert. Antheil war der Skandal um seine Person und seine Musik sicher recht. Aber er war mitnichten ein Hochstapler oder gar ein Gaukler. Als futuristischer Pianist tourte er durch ganz Deutschland, mischte sich in viele ästhetische Diskussionen ein. Sogar das Bauhaus in Dessau wurde auf ihn aufmerksam. Ob er jemals dort war, lässt sich nicht rekapitulieren. Es muss aber eine Verbindung gegeben haben. In einer Annonce zu der Serie von Bauhaus-Büchern wurde auch ein Buch von George Antheil, Musico Mechanico, angekündigt. Dieses Buch ist jedoch nie erschienen. Unter gleichem Titel hatte Antheil in der Zeitschrift Die Style bereits einen Artikel veröffentlicht, in dem es um die Musik der Zukunft ging, um den Einsatz der Maschine in der Musik, um die Erfahrung des Möglichen, des Schockierenden, um seine stromlinienförmige Musik.

Hans-Heinz Stuckenschmidt, der wohl bedeutendste Chronist der musikalischen Welt zwischen den beiden Weltkriegen, schrieb bereits 1925, also ein Jahr vor der Uraufführung des Ballet Mécanique, über den Komponisten. George Antheil hat sich daran erinnert, dass Musik in ihrem Wesen unterwegs ist. Eine Sache also, die vorwärts geht, nur in der Bewegung denkbar, da ihr das räumliche Element fehlt. Ihn interessiert folglich primär nur das Rhythmische, aus dessen Proportionen und Ordnung er die anderen Elemente zu konstruieren sucht. Seine Entwicklung war so bewegt, wie man es jedem Zeitgenossen wünschen möchte. Antheil kennt alle moderne Musik. Er begann, und das spricht für seine Solidität, mit strengen kontrapunktischen Arbeiten. Als seine Hand leicht geworden war, passierte er mit aller ihm angeborenen Vehemenz die Stationen der Musik. Die Debussy'sche, die Skriabinsche, die Schönbergsche, die Strawinskysche und die Neufranzösische. Als er alle hinter sich hatte, bemerkte er, dass er allein weiterfuhr. Er begann sehr gründlich nachzudenken. Das Resultat dieser Nachdenklichkeit war die Schöpfung seines wichtigsten Begriffes, des Mechanismus. Wir hörten ihn damals. Er war gerade nach Berlin übergesiedelt. Sein erstes Konzert, er ist ein guter Pianist, erregte die größte Verwirrung im musikalischen Berlin, was nicht weiter erstaunlich ist. Man hatte sich gerade langsam an Schönberg gewöhnt. Man sprach von linearer Musik, von Atonalität, von Neokontrapunktik. Man liebäugelte mit der gregorianischen Gebärde kurz. Man war auf alles gefasst. Nur nicht auf das Programm, das dieser junge Pianist-Futurist abhämmerte. Der pianistische Eindruck allein war höchst ungewöhnlich, denn dieser Musiker verzichtete fast völlig aufs Pedal. Er schlug gelegentlich mit den Fäusten aufs Klavier, er repetierte sehr rasch und lange Zeit denselben Ton und, was das Befremdlichste war, er spielte rhythmisch. Antheils Klaviermusik realisiert den von Hindemith ausgesprochenen Gedanken, das Klavier sei als ein differenziertes Schlagzeug zu betrachten. Dieser Rhythmus war so erschütternd, so aufpeitschend, so neuartig, dass wenige ihm standhielten. Dass hier eine ganz neue Auffassung und Gestaltung der zeitlichen Elemente in der Musik ausgedrückt wurde, dass ein neuer Sinn für Rhythmus das Wesen dieser Kompositionen bedingte, merkten die wenigsten. Antheil selbst hat sich in unzähligen Artikeln und Pamphleten über sich und sein Tun geäußert. Über sein Ballett ist zu lesen. Als ich das Werk begann, war es meine Absicht gewesen, meine bisherigen Klaviersonaten in einen breiteren Zusammenhang zu stellen und zu erweitern. Außerdem wollte ich jeden Einfluss abschütteln, den Strawinskys Lenos vielleicht auf mich ausgeübt hatte und von dem im Anfangssatz der ersten Violinsonate etwas spürbar ist. Und das alles in einem Werk, das groß genug war, damit das Publikum es sozusagen richtig erkennen konnte. Das Ballet Mécanique folgt genau jenem Traum. Es hatte nicht das Geringste mit der Darstellung von Fabriken und Maschinenanlagen zu tun. Und wenn andere, einschließlich Arthur Honegger mit seinem Pacific 231 und Alexander Mossolow mit seiner Eisengießerei das missverstanden haben, so ist das schließlich nicht meine Schuld. Allerdings fand ich zu jener Zeit Maschinen sehr schön und riet den Ästheten sogar, sie sich genau anzusehen. Und dennoch, ich wiederhole es immer wieder und werde sogar wütend dabei, hatte ich keinesfalls die Absicht, eine Maschine sozusagen direkt mit der Musik zu kopieren, wie es andere beispielsweise taten. Meine Absicht war es vielmehr, dem Zeitalter, in dem ich lebte, sowohl die Schönheit wie auch die Gefahr seiner unbewussten mechanistischen Philosophie und Ästhetik klarzumachen. Wie ich es betrachte, war mein Ballet Mécanique, wenn es richtig gespielt wird, stromlinienförmig, glitzernd, kalt und häufig ebenso von musikalischem Schweigen erfüllt wie der interplanetare Raum und ebenso häufig heiß wie ein elektrischer Glühofen. Soweit Antheil selbst. In der Tat wurde es in den 20er Jahren zur Mode, Maschinenstücke zu komponieren.
Man war fasziniert von der Geschwindigkeit, von der Gleichförmigkeit, von Fließband, von Wiederholungen. Heute würde man sagen, von Loops. Die Werkverzeichnisse der damaligen Komponisten barsten vor hurtig dahinspulenden Toccaten, die sich mit technischen Begriffen als Titel schmückten. Selbst konservativste Tonsatzlehrer fühlten sich zur Maschinenmusik berufen. Doch die Gnadenlosigkeit und auch die Gefahr, die von der modernen Technik und der Mechanisierung ausging, hat kaum ein Komponist so in Töne zu setzen gewusst wie George Antheil. Seine Maschinen, er hatte unter anderem auch eine Klaviersonate The Airplane oder eine Sonatine Mechanism komponiert, seine Maschinen haben stets Sand im Getriebe. Sie knirschen, quietschen und schaben. Von technischer Idylle und eleganter Geöltheit ist da keine Spur.

Ursprünglich war das Werk gedacht als Filmmusik für einen gleichnamigen Experimentalfilm, geplant von Fernand Léger, Ezra Pound, Man Ray, Dudley Murphy und George Antheil. Die Idee war, diesen dadaistischen Stummfilm mit einer live aufzuführenden Musik zu koppeln. Wie es bei so vielen sehr unterschiedlichen Ideengebern kaum anders sein kann, scheiterte das Projekt. Der Film wurde schließlich ohne die Musik aufgeführt, aber er gilt heute als Meilenstein früher Filmkunst. Und Antheil komponierte sein Ballett ohne Rücksicht auf Bilder, Schnittfolgen oder eine zeitliche Begrenzung. Der Film ist ungefähr 16 Minuten lang, die Urfassung der Musik dauert über 25. Auffallend an der Musik ist auch die Tatsache, dass Antheil neben Abschnitten totalen Lärms auch Abschnitte völliger Stille einfügt, die Pause also durchaus als musikalisches Mittel zu nutzen sucht. In den vielen scharfen und übergangslosen Wechseln von Tempi, Lautstärken und Charakteren lassen sich allerdings vielleicht noch Spuren der ursprünglichen Filmidee identifizieren. Bevor wir nun das ganze Werk anhören, lassen wir noch einmal Antheil selbst zu Wort kommen. Er beschreibt eine Aufführung des Ballets, in welcher Fassung auch immer, in einem der zahlreichen Salons von Paris. In dieser ungewöhnlichen, privaten Atmosphäre fand die erste vollständige Aufführung der neuen Version meines Ballets Mécanique dann tatsächlich statt. Nach meiner heutigen Erinnerung war das große Haus nicht nur mit weiß behandschuhten Dienern, mit Gästen, Speisen und herrlichem Champagner gefüllt, sondern zudem auch noch mit Konzertflügeln. Die Flügel hingen buchstäblich an der Decke. Das Ballet Mécanique ist nämlich für 8 Klaviere instrumentiert, von den Xylophon, dem Schlagzeug und allem Übrigen ganz zu schweigen. Natürlich blieb bei einem solchen Orchester kaum noch Raum für die Gäste. Das war ein Versehen meinerseits. Die 8 Flügel füllten den riesigen Wohnraum völlig aus und ließen nicht einen Daumen breit Platz. Deshalb wurden Xylophone und sonstige Schlaginstrumente im Nebenzimmer und auf der ungeheuren Treppe aufgebaut. Wladimir Goldschmann, der dirigierte, stand auf dem mittlersten Flügel. Und nun stellen Sie sich in diesem absolut überfüllten Haus noch 200 Gäste vor. An jedem Loch und Eckchen zwischen den Flügeln stand ein Gast. Ich glaube, mehrere hingen sogar an den Kronleuchtern. Ach so, und dazu kommt noch, dass es Sommer und ultra heiß war. Kurz, wie wir soweit waren, nun endlich anzufangen, war nahezu jeder Bewohner von Paris, anscheinend durch den Schornstein, ins Haus gekommen, wartete und schwitzte nun in dieser Enge. Beim ersten Akkord des Ballet Mécanique flog beinahe das Dach vom Haus und bei der gigantischen Erschütterung fiel eine Anzahl von Personen um. Die übrigen Gäste wanden sich wie lebendige Sardinen in einer Büchse. Die Klaviere unter, über und neben ihren Ohren dröhnten mächtig und in einer fremdartigen Synchronisierung. Am Ende dieses überaus schweißtreibenden Konzertes wurde Champagner in großen Mengen serviert. Die Leute waren sehr durstig, um nicht zu sagen erschüttert und zerrüttet.

Donnerwetter. Das klingt selbst 100 Jahre später noch verstörend. Und man weiß nicht so recht, ob man da bei der Aufführung im besagten Salon wirklich dabei gewesen sein will. Das Ballet Mécanique von George Antheil. Es spielten The New Palais Royal Orchestra, ein Percussion Ensemble unter Leitung von Maurice Perez. Bei dieser Art von Musik und Besetzung liegt es auf der Hand, dass das Werk doch recht selten aufgeführt wurde. Nach geradezu als Trauma erwies sich für Antheil die Aufführung in der New Yorker Carnegie Hall im April 1927. Musikalisch nicht hinreichend geprobt, dafür aber mit insgesamt 16 Klavieren und einem riesigen Flugzeugpropeller auf der Bühne, geriet die Aufführung zu einem Event und Desaster. Antheil war darüber tief deprimiert. Er kehrte nach Paris und dann nach Deutschland zurück, komponierte einige Opern und widmete sich seinem sinfonischen Schaffen. Schlecht sind diese Werke alle nicht, aber seine Musik wirkte nun fast kraftlos und ausgelaugt. 1936 ging er zurück in die USA, versuchte sich dort zum Gelderwerb unter anderem als Krimi-Autor, als Ratgeber für Brustvergrößerungen und erfand gemeinsam mit der Hollywood-Diva Hedy Lamarr eine Funkfernsteuerung für Torpedos, die beide sogar als Patent anmeldeten. Das heutige Frequenzsprungverfahren von Mobiltelefonen beruht auf dem von den beiden in langen gemeinsamen nächtlichen Stunden erfundenen Prinzip. Schließlich reüssierte Antheil in Hollywood doch noch als Filmmusikkomponist und auch sein spätes sinfonisches Schaffen war in Amerika sehr häufig auf den Spielplänen der Orchester vertreten. Er war in den 50er Jahren nach George Gershwin der meist aufgeführte amerikanische Komponist. 1953, wenige Jahre vor seinem Tod, 59, überarbeitete Antheil ein weiteres Mal sein Ballet Mécanique, reduzierte die Besetzung, ließ die mechanischen Lochstreifenklaviere weg, strich die endlosen Wiederholungen und auch die verstörenden Pausen. Diese Fassung wird in der Regel bis heute aufgeführt. Sie ist aber nur ein Schatten der einstmals so innovativen Musik. Hier noch die obligatorische Information für die Statistiker. George Antheils Ballet Mécanique erlebte seine letzte Aufführung im Gewandhaus im Jahr 1985. Allerdings in der späten, überarbeiteten Fassung. Hören wir zum Abschluss noch ein anderes Werk von ihm, komponiert im Auftrag des Dichters Ezra Pound, der übrigens das erste Buch über Antheil geschrieben hat. Die zweite Sonate für Violine und Klavier von 1922. Der Auftraggeber wirkte auch an der Uraufführung mit. Er spielte die am Ende vorgesehenen Trommeln. Und letztmalig meldet sich auch der Komponist wieder zu Wort. Mit der zweiten Violinsonate wurde ich eher fertig als vereinbart und ließ die Violinstimme und die Partitur von einem Kopisten ins Reine schreiben. Es war ein netter alter Mann, der früher Komponist gewesen war. Als er mir die Noten brachte, verglich ich sie mit meinem Manuskript und staunte, als ich feststellte, dass er alle meine feinen Nuancen, Harmonien und Dissonanzen korrigiert hatte. Ich machte ihm Vorstellung, doch geduldig erklärte er mir, er sei selber einmal Komponist und deshalb in der Lage gewesen, meine Unerfahrenheit festzustellen. Er selber sei auch einmal jung gewesen. Mitgefühl habe ihn gedrängt, diese Fehler ohne jedes Honorar zu korrigieren. Er habe es aus reiner Zuneigung getan. Ich hatte nicht das Herz, ihm seine gute Tat zu verderben. Ich bezahlte ihn also und verbrachte danach manchen Abend damit, die Violinstimme selbst noch einmal herauszuschreiben. Hören Sie nun zum Abschluss die zweite Violinsonate von George Antheil. Es spielen Tian Wayang und Nikolaus Rimmer. Für die Statistiker, die letzte Aufführung dieser Sonate im Gewandhaus fand im Juni 2017 statt. Und damit verabschiede ich mich. Ihr Steffen Schleiermacher.

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1: Und zu einer weiteren Ausgabe von Hofmeisters Choice im Zeichen originärer, hochkarätiger und selten gespielter Aufnahmen begrüßt sie Martin Hofmeister. Romance, Clara Ponty.

Romance von und mit Clara Ponty. Die französische Pianistin und Komponistin reüssierte zunächst als Klassikinterpretin, um später während Aufenthalten in New York auch im Jazzumfeld zu arbeiten, beispielsweise an der Seite ihres Vaters, dem legendären Jazzgeiger Jean-Luc Ponty. Ihre frühen Werke, wie zu hören war, noch deutlich geprägt von den Klaviertraditionen des 19. Jahrhunderts.

Swedish Summer Psalm, das Werk von Nathan Söderblom, eingespielt von den Bamberger Symphonikern als Geburtstagsgabe für den Dirigenten Herbert Blomstedt in der Stiftsbasilika des Klosters St. Florian am Rande einer Aufzeichnung von Anton Bruckners 9. Sinfonie. Fraglos eine Preziose. Hofmeisters Choice, Werken von John Dowland und Henry Purcell, gilt das Album Songs of Passion, konzipiert vom Lautinisten Thomas Danfort und aufgenommen mit Granden der alten Musikszene wie dem Ensemble Jupiter, Sopranistin Léa Desandré, Tenor Lawrence Kilsby und einigen mehr. Vokal- und Instrumentalwerke fügen sich auf der Doppel-CD zu einem sinnstiftend stilvollen Ganzen von einnehmender künstlerischer Strahlkraft. Die folgende Chaconne von Henry Purcell.

Eine Chaconne von Henry Purcell, erlesen, in Szene gesetzt vom Ensemble Jupiter um den Lautenisten Thomas d'Amphore. Ebenfalls dem reichen Kosmos der europäischen Lautmusik verpflichtet, sieht sich seit Jahrzehnten der Norweger Rolf Liselewand. Bei seinen umfangreichen Konzert- und CD-Projekten greift Liselewand überdies immer wieder auch auf Theorbe oder Barockgitarre zurück.

Domenico Pellegrini schrieb diese Passacaglia. Mit Rolf Lieslewand präsentierte sie hier auf der Theorbe einer der führenden Lautinisten der europäischen Szene. Musik, die die irisierenden Klangpotenziale der Instrumentenfamilie idealtypisch abzubilden vermag. Aus der italienischen damit in die spanische Renaissance. Passava mor su arco de Samardo. Der Schöpfer dieses lauten Liedes unbekannt. Monika Mauch und Nigel North.

Amor ging vorüber, den Blick gesenkt, lässig und sehr schlicht. Sein Bogen war ohne Pfeile, er ließ mich unbeachtet zurück. So nimmt es seinen Anfang, das spanische Lautenlied eines unbekannten Meisters, gegeben von Monika Mauch und Nigel North. Auf dem Album A Musical Banquet präsentieren sie eine Sammlung stilprägender Lautensongs aus Spanien, England, Frankreich und Italien. Eine melancholisch abgeschattete Reise in Abgründe und Entgrenzungen des Liebesfurors. State of the Art.

Prélude und La Romanesca aus dem Ballett Raymonda, Opus 57 von Alexander Glasunow, uraufgeführt 1898 im St. Petersburger Mariinsky-Theater. Leider kommt das Werk, Glasunows erstes Ballett, heute nur noch selten zur Aufführung. Harfenist Javier de Maistre wurde begleitet vom WDR-Sinfonieorchester unter Nathalie Stutzmann. Hofmeisters Choice als einer der musikalischen Protagonisten am Hofe Ludwig des 13. reüssierte Antoine de Boissé vornehmlich mit Ballettmusiken und Lautenliedern, wusste aber ebenso mit Instrumentalwerken für sich einzunehmen. Einigen dieser Instrumentalstücke verpasste er gar die Anmutung spanischer Idiome. Frescos Aires del Prado, das Ensemble Le Poème Harmonique unter Vincent Dumestre.

Musik aus dem französischen Frühbarock, versehen mit einem Schuss iberischer Farbnoten. Frescos Aires del Prado von Antoine de Boissy. Vincent Dumestre leitete das Ensemble Le Poème Harmonique. Frédéric Chopin schrieb das Rondo à la Cracoviac Opus 14 als 18-Jähriger im Jahr 1828. Bei seinem ersten Konzert im Folgejahr in Wien kam das aparte Werk mit Erfolg zur Uraufführung. Besonders eindrücklich gelang Chopin entlang der Komposition, seinen Individualstil zu verbinden mit der Melodie eines populären polnischen Volkstanzes, eben dem Cracoviak. Das Werk, wie ich finde, eine bemerkenswerte Ergänzung zu Chopins beiden Klavierkonzerten. Rondo à la Cracoviac Opus 14. Piotr Aleksejewitsch wird begleitet von der Sinfonia Varsovia unter Howard

Hofmeisters Choice mit einer Produktion des Labels des Warschauer Chopin-Institutes. Wir brachten Chopins Rondo à la Krakowiak Opus 14 in der Lesart des Solisten Piotr Aleksejewitsch, begleitet von der Sinfonia Varsovia. Am Pult Howard Shelley. Damit zu Igor Strawinsky. Der zeigte, wie einige seiner Kollegen im 20. Jahrhundert, eine deutliche Affinität zur Musik der italienischen Renaissance. Madrigale etwa von Gesualdo di Venosa bearbeitete der Komponist für Kammerorchester. Ma tu cagione di quella. Dennis Russell Davis dirigiert das Stuttgarter Kammerorchester.

Song of Gratitude. Der griechische Pianist und Komponist Vassilis Zabropoulos kreierte in den zurückliegenden Jahren einen ureigenen, dunkel gestimmten Klangkosmos, der melancholische, rituell kontemplative Piano- und Kammermusikpreziosen ebenso integriert wie religiös introspektive Werke. Für den Song of Gratitude an Zabropoulos Seite Cellistin Anja Lechner. Zu den avanciertesten europäischen Gitarristinnen dieser Tage zählt die in Bratislava, Budapest und Wien ausgebildete Ungarin Sofia Borosz. Ihre Alben spiegeln nicht nur eine eminente Repertoirebreite im traditionellen E-Musik-Segment, sondern darüber hinaus auch eine bemerkenswerte Offenheit gegenüber Idiomen des Jazz und folkloristischen Einflüssen. Die brasilianische Gitarrenlegende Dilermando Reis zeichnet für folgende Miniatur verantwortlich. Cela perguntar. Sofia Borosz.

Ei, linda amiga, oh, schöne Freundin, unbekannt auch der Schöpfer dieses Liebesliedes aus der Renaissance. Das multinationale Ensemble Univitairs erforscht seit seiner Gründung im Jahr 1983 die Kunst- und Popularmusik des Mittelmeerraumes in den Epochen zwischen 13. und 17. Jahrhundert. Das Verdienst der Oud, der arabischen Kurzhalslaute, die angemessene Aufmerksamkeit verschafft zu haben, gebührt insbesondere dem tunesischen Virtuosen und Komponisten Anouar Brahem, Halfaouine.

Halfawin, Anouar Brahim Oud und François Couturier Klavier. Hofmeisters Choice, das Finale dieser Ausgabe, sei dem Tastenkosmos des englischen Komponisten Orlando Gibbons gewidmet. Mischka Rushdie Momen mit der Lord Salisbury Galliard.

0: Orlando Gibbons, Lord Salisbury Galliard, zu finden auf dem maßgeblichen Album Reformation der britischen Pianistin Mishka Rushdie Moman. Darauf neben Werken von Gibbons, Musik von William Byrd, John Bull und Jan Peterson Zweling. Und soweit denn auch Hofmeisters Choice, die Sendung in der Wiederholung morgen Sonntag ab 16 Uhr, nachzuhören auch in unserer Mediathek unter gewandhausradio.de. Nächste Woche an dieser Stelle dann wieder die Sendung Neue CDs. Mit Dank für Ihr Interesse verabschiedet sich Martin Hofmeister.
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Frédéric Chopin, die Mazurka Opus 24 Nummer 2, gegeben vom schwedischen Pianisten Hans Leigraf. Leigraf, 2011 gestorben, in seinem Heimatland gilt er nach wie vor als Legende mit zahllosen Meriten, nicht nur als Pianist, sondern auch als Komponist und Hochschullehrer. Seine Lehrtätigkeit führte ihn unter anderem ans Salzburger Mozarteum. An seine Kunst erinnern im Besonderen Einspielungen von Werken Chopins, Haydns, Schuberts und einer Reihe von skandinavischen Komponisten.

Pellersee, Mélisande, dem Stoff des Schauspiels von Maurice Maeterlinck, haben sich auch einige Komponisten wie Debussy, Fauré oder Arnold Schönberg angenommen. Adaptionen, die unterschiedlicher nicht hätten ausfallen können. Pavo Järvi hier am Pult des HR-Sinfonieorchesters mit der Sicilienne aus Pelliers et Mélisande Opus 80 von Gabriel Fauré. Gewandhausradio widmen wir uns im Folgenden mit Josef Elsner, einem eher selten aufgeführten Meister, der in der Zeit der Aufklärung und Vorromantik zu den Protagonisten der polnischen Musikszene gehörte. Als Komponist, Direktor des Warschauer Konservatoriums, als Kapellmeister, Musikologe, Musikpädagoge und Publizist. Hören wir den Finalsatz Allegro aus Elsners Septett in D-Dur. Es musizieren Sophia Neugebauer, Adrian Janda, Maria Machowska, Mateusz Doniec, Magdalena Bojanowicz, Tomasz Januchta und Jakub Kuslik.

0: Josef Elsner, das Septett D-Dur für Flöte, Klarinette, Violine, Viola, Cello, Kontrabass und Klavier, der vierte Satz Allegro.
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Aus der Sammlung Airs for the Violin von Nicola Matta ist diese Chacona aus der Suite in C-Dur. Der italienische Barockkomponist, Geiger und Gitarrist wirkte seit seinem 20. Lebensjahr in England. Wir hörten eine Aufnahme mit Théotime Langlois de Swart, Violine und Thomas d'Amfort, Laute. Gewandhausradio damit zu zwei Werken aus der spanischen Frührenaissance, Musik von Vincenet du Bruquet und einem unbekannten Komponisten, das Ensemble La Mora.

0: La Mora. Grandios besetzt dieses alte Musikensemble mit Arianna Saval, Petter Utland Johansen, Corina Marti, Michael Gondko und Tore Ecketop. Vom Album Luz del Alba diese zwei Piecen aus der Sammlung Cancionero Musical de Palacio in Madrid. Musik aus der Zeit der katholischen Könige, die zurückreicht bis ins ausgehende 15. Jahrhundert.
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Die Chacona F-Moll von Johann Pachelbel. Alexandra Sostmann spielte und damit eine Pianistin mit ausgewiesener Expertise im Bereich frühbarocker Tastenwerke und dem einschlägigen Renaissance-Repertoire. Sie empfangen gewandt aus Radio und auf der Agenda jetzt selten zu hörende sinfonische Klänge von Karl Löwe. Der erlangte zu Lebzeiten Popularität, insbesondere durch seine rund 400 Balladen, 17 Oratorien und 6 Opern, die heute allerdings nur zu selten auf Spielplänen und Bühnen zu finden sind. Die Jena Philharmonie hat sich immerhin Löwes beiden Sinfonien angenommen. Aus der Sinfonie in E-Moll der zweite Satz Larghetto. Am Pult der Jena Philharmonie Simon Gaudenz.

0: Cellistin Sol Gabetta, begleitet vom Danish National Symphony Orchestra unter Mario Venzago mit Adagio con Variazioni von Ottorino Respighi. Das Werk, Ende des Jahres 1924 in New York uraufgeführt, ein beredtes Beispiel des unkonventionellen Personalstils des italienischen Komponisten, der kaum den musikalischen Strömungen des 20. Jahrhunderts entsprach.
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0: Zu Domenico Scarlatti. Über 550 Sonaten hat der Neapolitaner zu Papier gebracht. Ein monumentaler Tastenkosmos, stilistisch abwechslungsreich und von solitärem Farbreichtum. Gitarrist Narciso Jeppes hat eine Auswahl der Sonaten für sein Instrument transkribiert.

Der spanische Gitarrist Narciso Yepes mit zwei Sonaten Kirkpatrick Verzeichnis 238 und 32 von Domenico Scarlatti. Yepes besorgte ebenfalls die Transkriptionen.

Alessandro Stradella, das Concerto Grosso, die Viole, der zweite Satz, Allegro. Das Capriccio Barockorchester musizierte unter der Leitung von Konzertmeister Dominik Kiefer. Alexandra Sostmann im Folgenden mit der Lord Salisbury Galliard von Orlando Gibbons. Der englische Renaissancemeister schrieb sie als Trauermusik auf den Tod des Aristokraten.

Orlando Gibbons, der Komponist und Tastenvirtuose, einer der bedeutendsten Meister der elisabethanischen Epoche. Alexandra Sostmann bei Gewandhausradio mit der Lord Salisbury Galliard.

0: Opa ohne Worte, O quante volte, die Aria aus I Capoletti e I Montecchi von Vincenzo Bellini, hier in der Bearbeitung für Trompete und Orchester. Matilda Lloyd wurde begleitet von der Britten Sinfonia unter Roman Gamba.
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0: Dass Klavierkonzerte aus dem 18. und 19. Jahrhundert zumeist auch in einer Fassung für Klavierquartett oder Klavierquintett vorliegen, hat einen einfachen Grund. Sie konnten in solchen Kammermusikversionen auch beispielsweise in Salons oder in kleinerem Rahmen aufgeführt werden. Und das nicht immer zum Nachteil der Werke, die oft erst im kleinen Format ihre künstlerische Essenz freigeben. Hören wir Chopins Konzert in F-Moll Opus 21 in der Version für Klavier und Streichquintett. Der dritte Satz, Allegro Vivace, hier mit Kevin Kenner, begleitet vom Apollon Musaget Quartett und dem Kontrabassisten Slawomir Rosbach.

Kevin Kenner, das Apollon Musagette Quartett und Kontrabassist Slawomir Roswach mit dem dritten Satz Allegro Vivace aus Frédéric Chopins Klavierkonzert F-Moll Opus 21 in der Fassung für Streichquintett und Klavier. Ausgesprochen subtile Lesart, die die tiefen Dimensionen des Werkes stilprägend zum Leuchten bringt. Gewandhausradio, auf der Agenda ein Lautensolo, eine Courante von Jakob Reis. Michael Gondko spielt auf einem restaurierten Instrument aus dem Jahr 1595.

0: Besonders klang schön diese Laute aus dem Jahr 1595. Michael Gondko mit einer Courante von Jakob Reis, einem polnischen Meister, der als Lautenist am französischen Hof reüssierte und in Paris starb.
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0: Damit auf die britischen Inseln. Durchaus bemerkenswert ist die Tatsache, dass insbesondere die englischen Neoromantiker eine ausgeprägte Nähe zur Renaissance-Musik ihres Landes zelebrierten. So auch Ralph Vaughan Williams. Das London Symphony Orchestra unter Sir Adrian Boult mit der Fantasia on Greensleeves.

Flagellation, eine Nummer aus Miroir de Peine des niederländischen Komponisten Hendrik Andriessen. Sopranistin Roberta Alexander an der Seite des Netherlands Radio Chamber Orchestra.

0: Andantino, der Kopfsatz aus der Sonate für Oboe und Klavier D-Dur Opus 166 von Camille Saint-Saëns. Eine Aufnahme mit Céline Moinet und Florian Uhlich.
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0: Kritik und Publikum waren sich einig. Mit den Einspielungen der württembergischen Sonaten von Carl Philipp Emanuel Bach war dem US-Pianisten Keith Jarrett ein weiterer künstlerischer Coup der Extraklasse gelungen. Geheimnis des Labels allerdings bleibt, warum die bereits 1994 aufgenommenen Bänder erst 2023 veröffentlicht wurden. Wie auch immer. Keith Jarrett mit der Sonate Nummer 4 in B-Dur von Carl Philipp Emanuel Bach.

Die württembergische Sonate Nummer 4 B-Dur von Carl Philipp Emanuel Bach in der Lesart von Keith Jarrett. Gewandhausradio anliegt mit La Nuit et l'Amour, ein Zwischenspiel aus der Ode Symphonique Ludus pro Patria von Augusta Olmes. Patrick Davin dirigiert die Staatsphilharmonie Rheinland-Pfalz.

0: Ernest Bloch from Jewish Life. Der Kopfsatz Prayer Andante Moderato, gegeben von Cellist Edgar Moreau und dem Luzerner Sinfonieorchester unter Michael Sanderling.
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1: Und durch diesen Abend mit Aufnahmen des Gewandhausorchesters führt sie Martin Hoffmeister. Was genau erwartet sie in den kommenden 2,5 Stunden? Werke von Robert Schumann, Ludwig van Beethoven, Franz Schubert, Richard Strauss und Antonín Dvořák in Lesarten bedeutender Gewandhauskapellmeister wie Václav Neumann, Kurt Masur, Herbert Blomstedt, Andres Nelsons und Ricardo Chailly. Die Einspielungen entstanden entsprechend im Zeitraum zwischen 1966 und 2021. Beginnen wir den Abend mit Robert Schumann und dessen Ouvertüre zur Oper Genoveva. Die Oper selbst war bei ihrer Uraufführung 1850 in Leipzig bei Publikum und Kritik durchgefallen und wurde seither selten aufgeführt. Zumindest aber die Ouvertüre fand und findet bisweilen den Weg in die Konzertsäle. Ricardo Chailly, Gewandhauskapellmeister zwischen 2005 und 2016, nahm 2006 neben sämtlichen Schumann-Sinfonien in Bearbeitungen Gustav Mahlers auch die Genoveva-Ouvertüre mit dem Leipziger Traditionsorchester auf.

Robert Schumann, die Ouvertüre zur Oper Genoveva, Opus 81. Riccardo Chailly dirigierte das Gewandhausorchester Leipzig. Ja, ein Auftakt nach Maß zu dieser Parforce-Tour durch die opulente Diskografie des Leipziger Orchesters. Nicht wegzudenken als prägende Instanz am Pult des Klangkörpers natürlich Kurt Masur, der über 26 Jahre lang zwischen 1970 und 1996 die Geschicke des Orchesters leitete. Zu einem der frühen Höhepunkte von dessen zahllosen Einspielungen avancierte die Lesart von Beethovens Violinkonzert Opus 61 aus dem Jahr 1987. Als Solist fungierte der damalige Konzertmeister Karl Suske und damit ein Musiker, dessen eminentes Handwerk stets im Dienst der jeweiligen Werke stand, der konzentriert und fokussiert die tiefen Dimensionen der Partituren auszuloten wusste, idiom- und stilsicher und ohne jeglichen Anflug von impertinenter Exzentrik. Ludwig van Beethoven, das Violinkonzert D-Dur Opus 61. Die Sätze Allegro ma non troppo, Larghetto und Rondo Allegro. Karl Suske wird begleitet vom Gewandhausorchester unter Kurt Masur.

Das Violinkonzert in D-Dur Opus 61 von Ludwig van Beethoven. An der Seite des Solisten Karl Suske musizierte das Gewandhausorchester unter Kurt Masur. 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Nachfolger Kurt Masurs im Amt des Gewandhauskapellmeisters wurde 1998 Herbert Blomstedt. Unter ihm entstanden insbesondere in den 2020er Jahren einige Referenzaufnahmen im Zeichen Mozarts, Brahms und Schuberts. Da war der US-amerikanisch-schwedische Maestro bereits in seinen Mid-90ern. Beispielhaft für diese Interpretationsphase die folgende Einspielung von Franz Schuberts 9. Sinfonie in C-Dur, Deutschverzeichnis 944. Die Satzüberschriften: Andante, Allegro ma non troppo, Andante con moto, Scherzo allegro vivace und Allegro vivace. Herbert Blomstedt leitet das Gewandhausorchester Leipzig.

Franz Schubert, Sinfonie Nummer 9, C-Dur, Deutschverzeichnis 944, die sogenannte Große. Herbert Blomstedt dirigierte das Gewandhausorchester Leipzig. Schuberts Musik, bemerkte Blomstedt einmal im Umfeld dieser Aufnahme, Schuberts Musik habe eine direkte Verbindung zum Himmel. Dem ist kaum etwas hinzuzufügen, außer dass der Dirigent selbst diese Verbindung offensichtlich mit Schubert zu teilen vermag. Gewandhausradio, damit zu einem Werk, das 1890 in Eisenach uraufgeführt wurde. Die Rede ist von Richard Strauss' Burleske in D-Moll für Klavier und Orchester. Entstanden in Meiningen, wo der Komponist seit 1885 als Kapellmeister und Assistent von Hans von Bülow fungierte, blieb das Werk noch einige Jahre in der Schublade, weil Widmungsträger von Bülow, selbst versierter Pianist, sich den technischen Anforderungen des Stücks nicht stellen wollte. Es war schließlich Eugène d'Albert, der die Burleske in Eisenach zur Uraufführung brachte. Hören wir das Werk mit Solistin Juja Wang, begleitet vom Gewandhausorchester unter Andres Nelsons.

unter dem Eindruck der Brahmschen Klangwelten entstanden, die hochvirtuose Burleske D-Moll für Klavier und Orchester von Richard Strauss. Juja Wang wurde begleitet vom Gewandhausorchester Leipzig, die Leitung lag in den Händen von Andres Nelsons. Zum Finale dieser Sendung zurück in die 60er Jahre vergangenen Jahrhunderts. Václav Neumann bekleidete das Amt des Gewandhauskapellmeisters von 1964 bis 68. In dieser Zeit entstanden einige hochkarätige Einspielungen, darunter die der slawischen Tänze von Antonín Dvořák. Václav Neumann und das Gewandhausorchester hier mit dem Tanz in C-Moll, Opus 46, Nummer 7.

Gewandhausradio, die Sendung im Zeichen von Aufnahmen des Gewandhausorchesters Leipzig unter den Dirigenten Kurt Masur, Herbert Blomstedt, Ricardo Chailly, Andres Nelsons und Václav Neumann, ging zu Ende mit dem slawischen Tanz C-Moll Opus 46 Nummer 7 von Antonín Dvořák. Václav Neumann dirigierte. Martin Hoffmeister wünscht einen angenehmen Abend.

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0: Ja, da dürfte wohl halb London auf den Beinen gewesen sein, als der englische König Georg I. im Sommer 1717 zur Lustfahrt auf der Themse antrat. Begleitet wurden er und seine Gefolgschaft dabei von der Wassermusik von Georg Friedrich Händel. Und von der war der König derart begeistert, dass er das in Suiten geordnete Werk gleich mehrfach spielen ließ. Das Entree dieser Stunde, Die Bourrée aus der ersten Suite in der Lesart von Le Concert des Nations unter Jordi Savall.
1: Schwenk aus dem Barock ins 19. Jahrhundert. Jeva Gevorkian mit der Etüde A-Moll, Opus 25, Nummer 4 von Frédéric Chopin.

0: Die Etüde A-Moll, Opus 25, Nummer 4 von Frédéric Chopin, gegeben von Yeva Gevorkyan. Die armenisch-russische Pianistin war bereits in jungen Jahren hoch dekoriert, etwa mit dem ersten Preis beim internationalen Robert-Schumann-Wettbewerb oder mit Sonderauszeichnungen beim Tschaikowski-Wettbewerb und beim Warschauer Chopin-Wettbewerb. Von ihr darf man noch Großes erwarten.
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0: Franz Ignaz Beck. Nach Aufenthalten in Venedig, Neapel, Paris und Marseille fand er seinen Lebensmittelpunkt für Jahrzehnte in Bordeaux, wo er als Maître de Musique mit vielfältigen Aufgaben das Musikleben der Stadt prägte. Als Komponist, als Geiger, Pianist, Organist und Dirigent. Sein Werk stand ganz im Zeichen der sogenannten Mannheimer Schule, wie auch der soeben gehörte dritte Satz Presto aus Becks Sinfonia G-Moll Opus 2 Nummer 2 durchscheinen ließ. Kevin Mellon dirigierte das 13 Strings Chamber Orchestra.
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2: Wolfgang Amadeus Mozart zeigte Zeit seines Lebens eine große Affinität zur Klarinette. So verwundert es kaum, dass dessen Klarinettenkonzert A-Dur Köchelverzeichnis 622 zu einem der Gipfelwerke der Gattung avancierte. Hören wir Sabine Meyer in diesem Fall auf der Bassettklarinette mit dem dritten Satz Rondo Allegro. Hans Fonck leitet die Staatskapelle Dresden.

Sabine Meyer, die Solistin im Klarinettenkonzert A-Dur von Wolfgang Amadeus Mozart. Für den dritten Satz Rondo Allegro an Meyers Seite die Staatskapelle Dresden unter Hans Funk.

0: Sophie Pacini mit Ständchen von Franz Liszt. Das wiederum ist eine Transkription des gleichnamigen Liedes aus Franz Schuberts Schwanengesang.
1: Gewandhausradio, damit in die Renaissance. Der italienische Avantgarde-Komponist Bruno Maderna zeigte eine deutliche Passion für die, vor allem für die italienischen Meister der Epoche und bearbeitete einige derer Werke für Kammerorchester. Von Giovanni Gabrieli die folgende Canzone a tre cori. Dennis Russell Davis am Pult des Orchestra della Svizzera Italiana.

0: Die Canzone a tre cori von Giovanni Gabrieli, bearbeitet für Kammerorchester von Bruno Maderna. Dennis Russell Davis leitete das Orchestra della Svizzera Italiana.
1: Was uns führt zu Fernando Sor und seinem opulenten Gitarrenmusikkosmos. Javier Diaz-Latorre spielt das Divertissement Opus 2 Nummer 3.

0: Das Divertissement Opus 2 Nummer 3 von Fernando Sor in der Lesart von Javier Díaz La Torre.
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2: Wenn es um Einordnung und Bewertung von Komponisten und ihrer Werke geht, dann stellt sich ja aus heutiger Perspektive vieles anders dar als beispielsweise im 19. Jahrhundert. So galten einige Meister, die heute gerne in der zweiten oder dritten Reihe verortet werden, zu Lebzeiten als Heroen der Szene mit weitreichender Ausstrahlung. In diesem Kontext muss auch Luis Spohr erwähnt werden, dessen Ruf als Violinvirtuose und Komponist war bemerkenswert. Im Dezember 1804 debütierte er übrigens mit zwei spektakulären Konzerten im Leipziger Gewandhaus. Wie auch immer, anliegt der zweite Satz Larghetto con moto aus dem Quintett für Klavier und Bläser C-Moll. Eine Aufnahme mit dem Ensemble Villa Musica.

0: Larghetto con moto, der zweite Satz aus dem Quintett für Klavier und Bläser C-Moll von Louis Spohr. Das Ensemble Villa Musica musizierte.
1: 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Weiter geht es mit Franz Schubert und dessen Sinfonie Nummer 3 D-Dur, Deutschverzeichnis 200. Der zweite Satz Allegretto in der Lesart des Royal Flemish Philharmonic Orchestra. Es dirigiert Philipp Herrewege.

0: Franz Schubert, die Sinfonie Nummer 3 D-Dur, Deutschverzeichnis 200, der zweite Satz Allegretto, gegeben vom Royal Flemish Philharmonic Orchestra unter Philipp Herrewege.
1: Felix Mendelssohn Bartholdys Klavierkonzerte unterscheiden sich deutlich in Charakter und Atmosphäre. Das zweite Konzert ist bisweilen dunkler gestimmt und geprägt von häufigen Stimmungswechseln, Volten und Kontrasten. Jan Liszewski ist der Solist im dritten Satz Finale Presto Scherzando des Konzertes. Er wird begleitet vom Orpheus Chamber Orchestra.

Jan Liszewski und das Orpheus Chamber Orchestra mit dem dritten Satz Finale Presto Scherzando aus Felix Mendelssohn Bartholdys zweiten Klavierkonzert in D-Moll Opus 40.

0: Now is the month of Maying. Thomas Morley zeichnet verantwortlich für dieses heitere Madrigal oder, wie die Briten sagen, Ballet oder Partsong. Wir hörten die Hallenser Madrigalisten, Leitung Andreas Göpfert.
1: 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Auf der Agenda Musik von Johann Sebastian Bach. Für Hornist Felix Klieser transkribierte man die Aria Vergnügte Ruh, beliebte Seelenlust aus der gleichnamigen Kantate Werkeverzeichnis 170 für Horn und Kammerensemble. Klieser wird begleitet von den Charts Chamber Artists.

0: Vergnügte Ruhe, beliebte Seelenlust. Die Aria aus der gleichnamigen Kantate, Werkeverzeichnis 170, in der Bearbeitung für Horn- und Kammerensemble. Felix Klieser wurde begleitet von den Schardts Chamber Artists.
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Eric Liu, der US-Amerikaner mit dem Prälude Nummer 10 Cis-Moll Opus 28 von Frédéric Chopin. Liu gewann 2018 den Leeds International Piano Wettbewerb und damit einen der drei bedeutendsten Wettbewerbe weltweit.

0: Kaum ein zweites Ensemble. Weltweit hat sich der Musik Georg Philipp Telemanns intensiver und umfänglicher verschrieben als La Stagione Frankfurt. Gemeinsam mit der Camerata Köln nahm die Formation unter der Leitung von Michael Schneider beispielsweise sämtliche Bläserkonzerte des Barockmeisters auf. Wir hörten den zweiten Satz, Widmung aus dem Concerto D-Dur für zwei Flöten, Fagott, Streicher und Basso Continuo. Die Solisten Karl Kaiser, Michael Schneider und Marita Schaar.
1: Gewandhausradio, Hofkomponist in Salzburg und Nachfolger Mozarts als Organist der Dreifaltigkeitskirche, Michael Haydn, der Bruder des berühmteren Josef, wirkte insgesamt 43 Jahre an der Salzach. Sein Schaffen umfasst rund 360 weltliche und geistliche Werke, die heute nur noch selten den Weg in Kirchen und Konzertsäle finden. Anliegt die Serenade D-Dur, daraus der achte Satz, Finale Presto. Ludwig Güttler dirigiert die Virtuosi Saxoniae.

0: Finale presto, der achte Satz aus der Serenade D-Dur von Michael Haydn. Ludwig Güttler am Pult der Virtuosi Saxoniae.
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2: Auf der Agenda im Folgenden Peter Tschaikowskis Ballett Schwanensee. Hören Sie das Philharmonia Orchestra unter Santo Matthias Rovali mit dem Tanz der Schwäne.

0: Salomon Jadasson, Komponist, Pianist, Musiktheoretiker und Pädagoge in Breslau geboren, 1902 in Leipzig gestorben. Dort, wo er ab 1848 bereits am Konservatorium unter anderem bei Ignaz Moscheles studiert hatte. Wir hörten das Jena Philharmonic Wind Ensemble unter Simon Gaudenz mit dem dritten Satz Scherzo Allegro aus Jadassons Bläserserenate Opus 104.
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2: Der US-amerikanische Pianist Keith Jarrett zählt nicht nur zu den führenden Jazzmusikern des 20. und 21. Jahrhunderts, sondern er reüssierte immer auch als bedeutender Klassikinterpret. Denken wir an die Einspielungen der Schostakowitsch-Präludien und Fugen, der württembergischen Sonaten von Karl Philipp Emanuel Bach, der Händelsuiten der Barber- und Bartok-Klavierkonzerte oder der Goldberg-Variationen und beiden Büchern des wohltemperierten Klaviers von Johann Sebastian Bach. Mitte Ende der 90er Jahre trafen sich Jarrett und Dirigent Dennis Russell Davis überdies in Stuttgart, um mit dem Stuttgarter Kammerorchester 6 ausgewählte Mozart-Konzerte aufzunehmen. Hier ist der dritte Satz, Allegro Finale Presto, aus dem Konzert Nummer 17 G-Dur, Köchelverzeichnis 453. Keith Jarrett wird begleitet vom Stuttgarter Kammerorchester unter Dennis Russell Davis.

0: Grandioses Interplay zwischen Solist und Orchester, luzide klangsensualistische Pianistik und ein Ensemble, das die Feinstruktur des Orchesterparts filigran aufzufächern weiß. Das Ganze punktgenau zusammengehalten von Dirigent Dennis Russell Davis. Wir brachten den dritten Satz, Allegretto Finale, Presto, aus dem Klavierkonzert Nummer 17 G-Dur, Köchelverzeichnis 453 von Wolfgang Amadeus Mozart.
1: Sie empfangen Gewandhausradio und mit Edvard Griegs Bühnenmusik zu Sigurd Jorsalfar bewegen wir uns in den hohen Norden. Ole Rüth dirigiert das Bergen Philharmonic Orchestra beim Matching Game, die Nummer 3 der Schauspielmusik.

0: Jesu bleibet meine Freude, der Choral aus Bachs Kantate Herz und Mund und Tat und Leben, Werkeverzeichnis 243, hier in einer Bearbeitung von François Leleu. Wir hörten den Oboisten an der Seite des Chamber Orchestra of Europe.
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2: Joseph Haydns Sinfonienkosmos. Für dessen Zeitgenossen und zahllose nachgeborene Kollegen stellte er so etwas wie ein Modell, zumal Maßstab und stete Inspirationsquelle dar. Haydns Sinfonie Nummer 26 in D-Moll trägt den Beinamen Lamentazione. Der zweite Satz Adagio, daraus mit dem Orchestre de Chambre de Lausanne unter Jesus Lopez Cobos.

Josef Haydn, die Sinfonie Nummer 26 D-Moll, Hobbogenverzeichnis 1:26, der zweite Satz Adagio in der Lesart des Orchestre de Chambre de Lausanne. Die Leitung lag in den Händen von Jesus Lopez Cobos.

0: Das Trio Parnassus mit dem dritten Satz Rondo Allegro con Brio aus dem Klaviertrio S-Dur Opus 93 von Johann Nepomuk Hummel. Ab 1818 fungierte der Komponist als großherzoglicher Kapellmeister in Weimar, wo Goethe, der musikaffine Dichter, ihn in die Gesellschaft einführte.
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2: Noch weit vor Goethe wusste der englische Bühnenautor und Dichter William Shakespeare seine komponierenden Zeitgenossen mit seinen Werken zu inspirieren. Und selbst nach Shakespeares Tod in nachfolgenden Epochen nahmen Komponisten dessen Bühnenstücke als Vorlage für eigene Werke. Nehmen wir beispielsweise Felix Mendelssohn Bartholdys Musik zu »Ein Sommernachtstraum«. Das Scherzo daraus gelesen vom Swedish Chamber Orchestra unter Thomas Dausgaard. Beispielsweise Felix Mendelssohn Bartholdys Musik zu »Ein Sommernachtstraum«. Das Scherzo daraus gelesen vom Swedish Chamber Orchestra unter Thomas Dausgaard.

0: Georg Friedrich Händel aus der Oper Amadigi di Gaula, diese Nummer Sento la Gioia, bearbeitet für Trompete und Kammerorchester von Trevor Pinnock. Die Deutsche Kammerphilharmonie Bremen begleitete Solistin Alison Balsam.
1: Im selben Jahr wie Händel, 1685, wurde auch der Neapolitaner Domenico Scarlatti geboren. Dessen Kernschaffen bilden 555 Cembalo-Sonaten, die heute allerdings mehrheitlich auf dem Konzertflügel vorgetragen und eingespielt werden. Wenigen dieser Sonaten hat sich auch die kanadische Pianolegende Glenn Gould gewidmet.

0: Domenico Scarlatti, die Sonate D-Moll, Kirkpatrick Verzeichnis 9, gegeben von Glenn Gould. Eine Aufnahme aus dem Jahr 1968.
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2: Wir bleiben in Italien mit Musik von Luigi Boccherini. Aus dessen Sinfonie A-Dur Opus 21 Nummer 6, der Finalsatz Tempo di Minuetto. Johannes Koritzki leitet die Deutsche Kammerakademie Neuss.

0: 27 Sinfonien brachte der Italiener Luigi Boccherini zu Papier. Aus der in A-Dur Opus 21 Nummer 6 brachten wir den dritten Satz Tempo di Minuetto. Am Pult der Deutschen Kammerakademie Neuss, Johannes Goritzky.
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0: Georg Friedrich Händels Wassermusik, die Suite Nummer 1 F-Dur, John Eliot Gardiner und die English Baroque Soloists mit Bourrée und Hornpipe.
1: Gewandhausradio 1898 führte Jean Sibelius im schwedischen Theater in Helsinki den ersten Teil.